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1: Um 6. Im Studio Christiane Hampe. Schönen guten Morgen. Russland soll den USA helfen, die hohen Dieselpreise in den Griff zu bekommen. US-Präsident Trump hat dafür umfangreiche Lieferungen mit Kreml-Chef Putin vereinbart. Imme Kasten.
2: Die ersten 300.000 Tonnen Diesel sollen sofort kommen und auch weitere Lieferungen sind geplant. Dafür sollen die US-Sanktionen gegen Russland vorübergehend gelockert werden. In der Ukraine sorgt das Ganze für Empörung. Präsident Zelensky wirft Trump vor, damit den russischen Angriffskrieg zu unterstützen. Seit Beginn des Irankriegs sind die Dieselpreise auch in den USA stark gestiegen. Für Trump kommt das wenige Wochen vor den wichtigen Zwischenwahlen zur Unzeit.
1: Mecklenburg-Vorpommern steuert auf eine rot-rot-grüne Regierung zu. SPD, Linke und Grüne haben sich auf Koalitionsgespräche geeinigt. Eileen Schallhorn.
3: In den Sondierungen haben die drei Parteien auch schon einige Ziele formuliert. So sollen Kitas beitragsfrei bleiben. Außerdem will Rot-Rot-Grün an allen Krankenhausstandorten festhalten. Ziel sei eine Koalition, die auf Verlässlichkeit, Stabilität und Vertrauen setzt. Bei der Landtagswahl vor knapp 3 Wochen hatte sich zwar die AfD als stärkste Kraft durchgesetzt, die absolute Mehrheit aber verpasst. Mit der Partei will niemand gemeinsam regieren.
1: Viele süße Getränke werden wohl in Zukunft teurer. Wie die Bild schreibt, haben sich Union und SPD bei der Zuckersteuer geeinigt. Die soll ab Juli nächsten Jahres kommen und für Unternehmen gelten, die über 70.000 Liter pro Jahr abfüllen, wie zum Beispiel Coca-Cola oder auch Pepsi. Die Vereinten Nationen sehen im Friedensnobelpreis für die Juristin Navi Pillay ein starkes Signal für die Menschenrechte. Die 85-Jährige war Richterin am Internationalen Strafgerichtshof. Den hat US-Präsident Trump schon länger im Visier. Kurz nach der Auszeichnung kündigten die USA Sanktionen gegen das Gericht an. Crash Out, Rage Bait oder Peak, das Jugendwort des Jahres, wird heute verkündet. Crashout bedeutet etwa die Fassung zu verlieren, wird aber oft auch ironisch benutzt. Ragebait sind Inhalte im Netz, die bewusst provozieren und so Reichweite schaffen sollen. Und Peak bedeutet, besser geht's nicht. Borussia Dortmund hat in der Fußball-Bundesliga erstmals in dieser Saison Punkte liegen lassen. Gegen Werder Bremen spielte der BVB 2:2. Den Ausgleichstreffer in der Nachspielzeit erzielte ausgerechnet der Ex-Dortmunder Stürmer Niklas Füllkrug.
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5: Ja, einen wunderschönen guten Morgen. Es ist Samstag, kurz nach 6, die schönste Zeit des Wochenendes, wenn ihr mich fragt. MGMT mit Little Dark Age beglücken uns hier zu Beginn dieser Sendung und am Mikrofon in den nächsten 4 Stunden, 5 Stunden sogar. Katja Berg, herzlich willkommen.

Park Music aus ihrem Puddinghead-Album She Only Loves Me When I'm There. Gefolgt jetzt von Ash, die einen neuen Track draußen hat. Es gibt noch kein Album dazu, aber da munkeln natürlich die Fans jetzt mittlerweile schon, dass da demnächst was kommen dürfte. Dieser Track klingt irgendwie ein bisschen theatralisch, aber das passt auch. Ne? Es geht an all diejenigen, die plötzlich merken, nö, das will ich eigentlich gar nicht. Und vor allen Dingen diejenigen, die gerade auf dem Weg zum Traualtar sind und sagen, so habe ich mir das nicht vorgestellt. Stop the wedding, auch noch im letzten Augenblick, alles möglich, sagt Ash. Hauptsache, man bleibt bei sich selbst. 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

Junior Vashdi mit Lost and Found bei Superfrüh am Samstagmorgen. Gabriel und Paco Amoroso. Gibt es jetzt, das ist was zum Aufwachen. Riforo. Guten Morgen.

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1: Noch bis morgen läuft die diesjährige Frankfurter Buchmesse, wo sich ja auch wieder Verlage aus ganz Deutschland, ja aus aller Welt, muss man sagen, treffen, um dort ihre Neuerscheinungen untereinander auszutauschen und natürlich auch an das Publikum weiterzugeben. Ein Verlag, der in Berlin ursprünglich gegründet wurde, dann aber nach Frankfurt umzog und jetzt kurz vor dem Wiederumzug nach Berlin steht, ist der S. Fischer Verlag. Und Matti Geier hat sich kurz nochmal hingesetzt und die Geschichte des Verlags nochmal aufgerollt.
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3: 1886 gründet der noch junge Buchhändler Samuel Fischer in Berlin seinen eigenen Verlag. Neben Literatur verkauft er auch Eisenbahnkursbücher, aber er hat ein Gespür für Talente und Trends. Während viele Verleger noch auf Bewährtes setzen, holt er Autoren aus Skandinavien nach Deutschland. Henrik Ibsen wird sein Star-Autor. Das Logo seines Verlags zeigt einen Fischer mit einem Netz. Die Botschaft dahinter? Gute Literatur muss erstmal eingefangen werden. 1897 landet dann ein Manuskript auf seinem Schreibtisch. Es stammt von einem 21-jährigen Lübecker, den kaum jemand kennt. Thomas Mann. Bald darauf veröffentlicht Fischer dessen erstes Buch und wird dafür reich belohnt. Der Verlag wächst rasant. Hermann Hesse, Arthur Schnitzler, Hugo von Hofmannsthal, Alfred Döblin und Gerhard Hauptmann kommen dazu. Um Literatur erschwinglich zu machen, verkauft Fischer anspruchsvolle Romane für eine Mark pro Band, eine frühe Form des Taschenbuchs. Doch die goldenen Jahre enden abrupt. Nach der Machtübernahme der Nazis geraten Verlag und Autoren unter Druck. 123 Titel werden aus dem Programm gestrichen, viele SchriftstellerInnen müssen fliehen. Samuel Fischer erlebt diese Entwicklung noch mit. Er stirbt ein Jahr später und wird auf dem jüdischen Friedhof Weißensee beigesetzt. Was dann folgt, klingt fast selbst wie ein Agentenroman. Bereits 1932 holt der Fischer Verlag den Publizisten Peter Suhrkamp nach Berlin. Ein Jahr später steigt er in den Vorstand auf. Als Samuel Fischer stirbt und dessen Nachfolger und Schwiegersohn Gottfried Bermann Fischer ins Exil gehen muss, übernimmt Suhrkamp die Leitung des in Deutschland verbliebenen Verlagsteils. Gleichzeitig bringt der eigentliche Nachfolger und Schwiegersohn einige Autoren und Verlagsrechte nach Amerika. Nach dem Krieg kehrt er aus dem Exil zurück. Dann kommt es zum Streit um die Zukunft des Verlags. 1950 einigen sich Suhrkamp und Fischer außergerichtlich. Der S. Fischer Verlag geht an Bermann Fischer zurück. Peter Suhrkamp gründet mit den Autoren, die ihm folgen wollen, seinen eigenen Verlag. 33 von 48 Autoren entscheiden sich für ihn, darunter Hermann Hesse und Bertolt Brecht. Franz Kafka erscheint dagegen bei Fischer. So entstehen aus einem Verlag zwei der bedeutendsten Literaturhäuser Deutschlands.
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1: Tja, und wie ich anfangs schon gesagt habe, nach Suhrkamp zieht jetzt also auch der zweite große Literaturverlag von Frankfurt nach Berlin. Wobei man auch sagen muss, dass Marketing und Vertrieb nur nach Berlin ziehen. Das Lektorat oder Teile des Lektorats und der Verwaltung bleiben in Frankfurt. Aber S. Fischer, demnächst also wieder in der Hauptstadt von Sommer 27 an, wird ein weiteres Stück deutscher Verlagsgeschichte wieder in Berlin geschrieben. Musik gibt's jetzt von I Don't Know How.

0: Edward Sharp and the Magnetic Zeros mit ihrer Ode ans Zuhause. Ein Hoch auf das Zuhause, das für die meisten Leute natürlich noch schöner ist, wenn man jemanden sitzen hat, auf den man sich freut, der da zu Hause ist. Home, hier bei Superfrüh am Samstag. Falls auch ihr gerade zu Hause sitzt und sagt, ach, ich würde jetzt eigentlich gerne raus, aber das Wetter an diesem Wochenende soll ja nun überschaubar prickelnd werden, dann können wir euch trösten. Es ist einfach Herbst, Leute. Und auch der Herbst hat seine guten Seiten, seine bunten Seiten. Falls ihr es vergessen habt, hier gibt es nochmal ein paar kleine Reminder.
1: Ich freue mich auf warme, laue Herbstabende, wo alles wieder gelb, orange und bunt um uns herum ist. Und man sich nochmal freut, wenn man ein paar Sonnenstrahlen abkriegt.
2: Frischer Wind, weniger Mücken. Bunte Blätter, verdammte Axt, wir arbeiten noch in der Kita, also insofern Blätter, kannst du mit den Kids rumrascheln, rumwerfen, reinspringen, das bringt der Herbst.
3: Ich freue mich auf Kochabende mit meinen Mädels, ganz dolle, und so cozy Serien gucken wie so Gilmore Girls und so die Farben im Herbst, das Licht und mal wieder andere Outfits rocken, also so geile Jacken und so.
0: Na bitte, vielleicht einfach das Wochenende mal nutzen, um die Garderobe zu wechseln. So langsam verabschiedet sich der Sommer ja nun doch, ob das mit dem milden, lauen Sommerabend, wo man noch ein kleines Getränk draußen schlürfen kann, heute was wird, das weiß ich nicht. Aber zumindest Blätter rascheln, Laub schmeißen, neue Herbstgarderobe ausprobieren, funktioniert alles. Oder eben auch ein bisschen durch einen regnerischen Wald huscheln und ruscheln. Through the Rain hören wir jetzt von 49th and Main auf Flux FM.

They're back. The Sugar Babes sind zurück. Unsere halbe Musikredaktion ist in Ohnmacht gefallen, als die Kunde in die Welt getragen wurde. Ghost

0: also was brandneues und dazu soll es auch ein Album geben im nächsten Jahr, ein selbstbetiteltes Album im Februar ist es soweit, am 12.2. Die Sugar Babes Fans haben sich das sicherlich längst hinter die Ohren geschrieben.
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0: Ich habe mir den vergangenen Freitag hinter die Ohren geschrieben, denn da erschien die neue Platte von Bilderbuch und darauf unter anderem zu hören Baby Junkie, neu auf unserer Playlist. Ja.

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1: Um 7 im Studio Christiane Hampe. Schönen guten Morgen. Russland soll den USA helfen, die hohen Dieselpreise in den Griff zu bekommen. US-Präsident Trump hat dafür umfangreiche Lieferungen mit Kreml-Chef Putin vereinbart. Imme Kasten.
2: Die ersten 300.000 Tonnen Diesel sollen sofort kommen und auch weitere Lieferungen sind geplant. Dafür sollen die US-Sanktionen gegen Russland vorübergehend gelockert werden. In der Ukraine sorgt das Ganze für Empörung. Präsident Zelensky wirft Trump vor, damit den russischen Angriffskrieg zu unterstützen. Seit Beginn des Irankriegs sind die Dieselpreise auch in den USA stark gestiegen. Für Trump kommt das wenige Wochen vor den wichtigen Zwischenwahlen zur Unzeit.
1: Der Zoff von Union und SPD um die Zuckersteuer ist offenbar vom Tisch. Wie die Bild schreibt, hat sich die Koalition auf einen Kompromiss geeinigt. Mehr von Tom Husse.
3: Die Steuer soll demnach nur für Unternehmen fällig werden, die über 70.000 Liter pro Jahr abfüllen. Das wären dann zum Beispiel Konzerne wie Coca-Cola oder Pepsi. Bedeutet für uns, die gezuckerten Getränke von diesen Unternehmen dürften dann teurer werden. Die Steuer soll ab Juli nächsten Jahres eingeführt werden. Verbraucherorganisationen und Ärzteverbände hatten sich dafür stark gemacht, zum Schutz der Gesundheit.
1: Es geht voran bei der Regierungsbildung in Mecklenburg-Vorpommern. SPD, Linke und Grüne wollen in Koalitionsgespräche gehen. Die AfD hatte die Landtagswahl im September zwar gewonnen, mit der Partei will aber niemand gemeinsam regieren. Der Fly Dubai Co-Pilot soll einen Selbstmordanschlag auf den Flughafen Tel Aviv geplant haben. Laut Ermittlern wollte er das Flugzeug in ein Terminal steuern. Vergangene Woche hatte er auf dem Flug den Kapitän mit einer Rettungsaxt angegriffen. Passagiere konnten ihn überwältigen und so offenbar eine Katastrophe verhindern. Crash Out, Rage Bait oder Peak. Das Jugendwort des Jahres wird heute verkündet. Crashout bedeutet etwa die Fassung zu verlieren, wird aber oft auch ironisch benutzt. Ragebait sind Inhalte im Netz, die bewusst provozieren und so Reichweite schaffen sollen. Und Peak bedeutet, besser geht's nicht. Borussia Dortmund hat in der Fußball-Bundesliga erstmals in dieser Saison Punkte liegen lassen. Gegen Werder Bremen spielte der BVB 2:2. Den Ausgleichstreffer in der Nachspielzeit erzielte ausgerechnet der Ex-Dortmunder Stürmer Niklas Füllkrug.
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5: Und damit nochmal hallo und einen schönen Samstagmorgen. Am Mikrofon ist Katja Berg. Und hier gibt's gleich mal was zum Schmachten. Keen. Musik, die aus dem Hopes and Fears Album kommt. Somewhere Only We Know. Euch allen ein schönes Wochenende.

0: Harry mit Higher auf 100,6 Flux FM. Ja, es ist Samstagmorgen und eventuell sitzen ja eure Kiddos jetzt schon wieder vor irgendeinem Bildschirm, dann jetzt auf alle Fälle gut zuhören. Und das sagen wir ganz ohne erhobenen Zeigefinger, aber dieses Verbot von Social Media für Kinder und Jugendliche ist ja momentan wirklich in aller Munde und es muss dringend was getan werden. Diese Forderung wird auch immer wieder an die Politik herangetragen. Smartphone, TikTok und Co. gehören für Kinder und Jugendliche längst zum Alltag. Aber wie viel davon ist jetzt eigentlich zu viel? Darüber scheiden sich natürlich die Geister. Jeanette Deckers hat die Auswirkungen erlebt. Sie hat als Lehrerin in Nordrhein-Westfalen gearbeitet, konnte beobachten, wie sich das Verhalten ihrer SchülerInnen verändert hat und hat dann natürlich auch gesagt, das macht ihr Sorgen.
1: Ja, es zeigt sich ja überall, auch in diversen Studien, dass Kinder immer unkonzentrierter sind, dass sie müde sind, weil sie die Nacht am Handy gehangen haben, dass vieles, was in der Schule auf sie trifft, uninteressant erscheint, weil die TikTok-Videos einfach viel spannender sind und ja, man auch es einfach wegwischen kann, wenn es nicht spannend ist. Das funktioniert im Unterricht nicht so. Ja, es ist einfach ein Riesenproblem, dagegen anzukommen. Also die Grundlagen, die Kinder und Jugendliche mit in die Schule bringen, sind ganz andere, als es noch vor 10, 15 Jahren der Fall war.
0: Jeanette Deckers hat ein Buch geschrieben, Schutzlos Digital heißt es, und hier fasst sie also ihre Erfahrungen als Mutter und als Lehrerin nochmal zusammen und sie stellt hier auch die Forderung auf, Kindern unter 16 Jahren Social Media komplett zu verbieten und sie begründet das auch.
1: Ja, ich bin weit davon entfernt zu sagen, Kinder sollen keine Medien nutzen, das wird ja oft so in einen Topf geschmissen. Also meine eigenen Kinder, die nutzen zum Beispiel gerade so ein Spracheingabeprogramm, um eigene Geschichten zu schreiben oder sie schneiden Filme, die sie mit der Digitalkamera aufgenommen haben. Das ist ja gar kein Problem. Das ist nicht gefährlich für Kinder. Was gefährlich ist, ist Social Media. Und ich bin der Meinung, dass wir Social Media nicht kindersicher regulieren können. Das wird ja im Moment so ein bisschen suggeriert. Wir müssen jetzt die Tech-Unternehmen regulieren, die Algorithmen rausnehmen und dann ist das alles kindersicher. Aber ich frage mich, wie soll das aussehen, diese Kindersicherheit? Wie soll das konkret funktionieren? Wir müssten ja letztendlich in Echtzeit alle Chats, alles, was hochgeladen wird, alle Inhalte scannen und dann gegebenenfalls zensieren. Und das verstößt in meinen Augen gegen demokratische Grundprinzipien. Ja, es wäre ja eine Art Filter notwendig, um Kindersicherheit zu gewährleisten. Und wer soll eigentlich über diesen Filter entscheiden, wo der anfängt, wo der endet? Ja, so ganz konkret stellen sich da Fragen. Dürfen keine Kriegsbilder mehr gezeigt werden? Dürfen keine Abnehmtipps mehr gezeigt werden? Dürfen keine Reportagen über Tierquälerei gezeigt werden, weil das für Kinderaugen noch nicht geeignet ist? Also wo ziehen wir da die Grenze? Also in meinen Augen können wir Kindersicherheit nicht herstellen und gleichzeitig demokratische Prinzipien einhalten dabei.
0: Sagt Jeanette Deckers, sie hat ein Buch geschrieben, Schutzlos Digital heißt es, ist im Drömer Knauer Verlag erschienen und ihr könnt es gewinnen, wenn ihr uns schreibt unter fluxfm.de/win mit dem Betreff Social Media, dann gehört eventuell ein Exemplar demnächst euch. Das gesamte Interview mit Jeanette Deckers, was übrigens auch sehr interessant ist, könnt ihr euch anhören auf fluxfm.de.

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Lassie Feist mit I Feel It All bei Superfrüh auf 100,6 Flux FM am Samstagmorgen. Gleich gibt's bei uns ein paar Tipps für die ganze Familie. Was kann man in Berlin bzw. vielleicht auch außerhalb von Berlin heute und morgen machen? Gleich erfahrt ihr es.

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0: Auch eine Dame, die in diesem Jahr bei uns beim Bergfest gespielt hat, da ziemlich abgerissen hat, Layla, hier mit Sterne und Mond bei Superfrüh.
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0: Herzlich willkommen nochmal am Wochenende. Es ist 7:30 und wenn ihr jetzt noch nicht wisst, wie dieser Samstag oder dieser Sonntag gestaltet werden könnte mit der ganzen Familie, dann könnt ihr jetzt zuhören. Martin Gerz hat noch ein bisschen was rausgeholt und da gibt's vor allen Dingen auch für den heutigen Abend bzw. für die Nacht was.
1: Mats ab.
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3: Ein Abend voller magischer Momente erwartet euch heute. Dann wird in allen Bezirken die Nacht zum Tag gemacht. Das Motto der 16. Familiennacht: Familie, wo Zukunft entsteht und Demokratie beginnt. Es gibt viel zu entdecken. Theater, Tanz, Zirkus, Experimente, Naturerkundungen, Bilderbuch, Kino, Konzerte und Lagerfeuer. Heute geht es um 17 Uhr los. Eine Übersicht findet ihr auf familiennacht.de. Animation, wohin das Auge reicht. Noch bis Sonntag läuft die 9. Ausgabe des Festival of Animation Berlin. Mit zahlreichen Kurzfilmen aus der ganzen Welt und auch mit einem tollen Kinder- und Familienprogramm. Zum Beispiel der Wettbewerb Pink Panda. Dort laufen hochwertige, altersgerechte Programme für Vor- und Grundschulkinder und auch für Jugendliche. In Workshops lernt ihr zum Beispiel mit Knete zu animieren, wie Stop-Motion funktioniert und bekommt gutes Storytelling beigebracht. Festival of Animation Berlin im City Kino Wedding und im Silent Green Kulturquartier. Kinder bezahlen am Wochenende 5 Euro. Workshops sind teilweise kostenlos.
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0: The Roots mit The Seed 2.0.
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0: Auf dieses Album haben sehr viele Leute gewartet, auch vor allen Dingen sehr viele jüngere Leute, denn Chloe Slater hat sich mittlerweile schon auch so ein bisschen zur Stimme der Gen Z entwickelt. Die 23-Jährige, die mittlerweile in Manchester wohnt, hat mit Riot Youth jetzt also ein Debütalbum veröffentlicht, auf dem mit ganz viel Sarkasmus auf den Zustand der Welt aufmerksam gemacht wird. Sie begreift sich da, wie gesagt, auch als Stimme der jüngeren Leute, die in dieser Welt aufwachsen müssen, sich oft nicht zurechtfinden. Und will aber trotzdem natürlich ein bisschen Hoffnung schüren, indem sie sagt, wir müssen uns auch selber bewegen, wir können es nicht einfach so stehen lassen, sondern wir müssen uns schon selbst auch drehen. Verpackt ist das Ganze in Indie-Rock-Hymnen mit viel Grunge, mit ein bisschen Punk, und wir hören jetzt einen Track daraus aus Riot Youth, die Debütplatte von Chloe Slater. Jetzt draußen, I've Never Felt So Hated. Am 1. Dezember übrigens auch in Berlin auf der Bühne im Maschinenhaus in der Kulturbrauerei.

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Lien Lavas, die mit ihrer fantastischen Stimme unsere Gehörgänge am Samstagmorgen spielt. Auf alle Fälle was für Leute, die mit akustischer Aufregung morgens nicht viel anfangen können. Boy Harsher jetzt als nächstes mit Tough Luck. Da geht's schon ein bisschen zackiger zu, gebe ich zu. Aber eben auch ein bisschen tanzbarer, ne? Ist ja auch nicht so schlecht.

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1: Um 8. Im Studio Christiane Hampe. Schönen guten Morgen. Die USA greifen beim Diesel jetzt auf Russland zurück. Scharfe Kritik daran kommt vom ukrainischen Präsidenten Zelensky. Das sei eine Investition in den Krieg, so Zelensky. US-Präsident Trump hatte angekündigt, dass Russland große Mengen Diesel in die USA und auf den Weltmarkt bringen werde. Dafür sollen die US-Sanktionen vorübergehend gelockert werden. Die Dieselpreise sind seit Beginn des Iran-Kriegs deutlich gestiegen. Trump sucht nach Wegen, sie runterzubekommen, wohl auch wegen der im November anstehenden Midterms, den Zwischenwahlen in den USA. Mecklenburg-Vorpommern steuert auf eine rot-rot-grüne Regierung zu. SPD, Linke und Grüne haben sich auf Koalitionsgespräche geeinigt. Eileen Schallhorn.
2: In den Sondierungen haben die drei Parteien auch schon einige Ziele formuliert. So sollen Kitas beitragsfrei bleiben. Außerdem will Rot-Rot-Grün an allen Krankenhausstandorten festhalten. Ziel sei eine Koalition, die auf Verlässlichkeit, Stabilität und Vertrauen setzt. Bei der Landtagswahl vor knapp 3 Wochen hatte sich zwar die AfD als stärkste Kraft durchgesetzt, die absolute Mehrheit aber verpasst. Mit der Partei will niemand gemeinsam regieren.
1: Die Vereinten Nationen sehen im Friedensnobelpreis für die Juristin Navi Pillay ein starkes Signal für die Menschenrechte. Die 85-Jährige war Richterin am Internationalen Strafgerichtshof. Den hat US-Präsident Trump schon länger im Visier. Kurz nach der Auszeichnung kündigten die USA Sanktionen gegen das Gericht an. Der Fly Dubai Copilot soll einen Selbstmordanschlag auf den Flughafen Tel Aviv geplant haben. Laut Ermittlern wollte er das Flugzeug in ein Terminal steuern. Vergangene Woche hatte er auf dem Flug den Kapitän mit einer Rettungsaxt angegriffen. Passagiere konnten ihn überwältigen und so offenbar eine Katastrophe verhindern. In der Fußball-Bundesliga hat Borussia Dortmund einen sicher geglaubten Sieg noch aus der Hand gegeben. Der Tabellenführer führte gegen Werder Bremen mit 2:0. Die Bremer schockten den BVB dann aber mit 2 späten Treffern. Der Endstand 2:2.
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4: Samstag, der 10.10. Und damit nochmal einen schönen guten Morgen von meiner Seite. Katja Berg ist im Studio und das ist Dirty Nice mit This Is Gonna Hurt.

Phoebe Bridgers, die wir hier mit Lost Boys gehört haben, die aber auf unserer Playlist auch noch mit ein, zwei anderen Tracks zurzeit zu hören ist, auf der aktuellen Playlist wohlgemerkt. Sie ist sehr, sehr umtriebig, die Dame, und hat jetzt auch vor kurzem ihr Schauspieldebüt gefeiert in der Ausstrahlung Primetime und hat dazu übrigens auch einen Soundtrack gemacht, der hier bei uns ebenfalls im Programm zu finden ist. Catfish in the Bottle Man gibt's als nächstes mit Kathleen.

Musik aus dem Jahr 2015 von Catfish and the Bottleman, Kathleen auf 100,6 Flux FM. Am nächsten Dienstag ist es soweit. Dann wird Herr Fink oder auch Herr Greenall, so heißt er in Wirklichkeit, bei uns spielen. Fink hier bei Flux on Top, was nicht so sehr on top, sondern eher down by the river sein wird, denn wir haben das Konzert verlegt von der Dachterrasse in den Fluxbau. Wir dachten uns, es sind so viele Leute, die dabei sein wollen. Es macht gar keinen Sinn, hier oben alle reinzuquetschen oder auf die Terrasse zu quetschen und dann fängst du an zu regnen. Der Fluxbau, die sehr viel bessere Variante, und dann passen auch ein paar mehr Leute rein. Ihr könnt euch jetzt also noch melden für die letzten Gästelistenplätze für das Konzert mit Fink am kommenden Dienstag, 14. Oktober, 17 Uhr. Allerdings schon, ja, es gibt immer noch ein paar Leute, die sich dann anmelden und dann plötzlich in letzter Minute noch merken, oh je, 17 Uhr, bin ich noch gar nicht fertig, habe ich noch gar nicht fertig gearbeitet. Das solltet ihr auf dem Schirm haben, 17 Uhr geht es los und zwar ziemlich pünktlich, denn wir präsentieren das Konzert auch im Radio. Memorize Your Senses hören wir jetzt von Fink und dann vielleicht ja auch nächsten Dienstag live auf der Bühne des Fluxbaus.

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1: Joy Crooks hat wieder mal ein busy Jahr hinter sich, dabei ist es noch gar nicht zu Ende, aber allein schon der Sommer war wirklich sehr, sehr geschäftig. Es gab unzählige Festivals, auf denen sie aufgetreten ist und dazu noch neue Musik, zum Beispiel die mit Denzel Curry zusammen, der wahnsinnig erfolgreiche US-Rapper, der sich hier bei Painkiller mit ihr zusammengetan hat.

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0: Der tolle Leon Bridges mit Talk It Over.
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0: 8:30 am Samstag. Die meisten von euch haben wahrscheinlich schon den ersten Kaffee hinter sich oder auch den ersten Tee. Aber um Tee soll es hier nicht gehen. Es soll tatsächlich um Kaffee gehen. Und unsere Kollegin Gianna Bertilli hat dazu noch ein bisschen was beizutragen. Denn sie hat sich mit Holger Preibisch unterhalten, dem Hauptgeschäftsführer des Deutschen Kaffeeverbandes. Und während ihr jetzt also euren Haferlatte oder euren Eiskaffee mit Haselnusssirup oder so einen ganz stinknormalen schwarzen Kaffee schlürft, lasst euch überraschen, was Holger Preibisch noch so auf Tasche hat in Sachen Fakten über Kaffee.
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3: Punkt 1. Money Machine.
4: Als der Kaffee aufkam, wollte der Staat mit daran verdienen. Und der große Fritz, der hatte extra Kaffeeschnüffler beauftragt. Also solche Beamte, die nichts anderes zu tun hatten, als durch die Stadt zu ziehen und zu schnüffeln, wer illegalerweise Kaffee röstet. Das hat aber nicht funktioniert. Daraufhin wurde eine Kaffeesteuer eingeführt. Und die gibt es bis heute in fast unveränderter Form, weil die Kaffeeschnüffler, die Spione, nicht gut genug gearbeitet haben.
3: Punkt 2. Reinheitsgebot.
4: Nur wo Kaffee draufsteht, darf Kaffee drin sein. Und das ist überall heute der Fall. Da gibt es auch keinen Betrug oder irgendwas. Kaffee ist ein Naturprodukt und das ist drin.
3: Punkt 3. Fitness.
4: Kaffee steigert die körperliche Leistungsfähigkeit. Deswegen war früher Kaffee sogar als Dopingmittel verboten. Es wurde nur wieder zugelassen, weil man dem lieben Sport dann ja nicht Kaffee vorenthalten wurde.
3: Punkt 4. Trends.
4: Wir sehen es gerade jetzt in den Trends in den Großstädten, dass entkoffinierter Kaffee wieder zunehmend gefragt ist. Und recht neu jetzt auf den deutschen Markt kommt Kaffeekonzentrat. Also in einer kleinen Flasche flüssiger, hochkonzentrierter Kaffee, der dann zu Hause mit kaltem oder heißem Wasser verdünnt wird und fertig ist der Kaffee.
3: Punkt 5. Gesundheit.
4: Vor 10, 15 Jahren hat man gesagt, Kaffee hat gesundheitliche Bedenken. Weil Kaffee das meistgetrunkene Getränk ist, hat die Wissenschaft sich darauf gestürzt. Es gibt sehr viele unabhängige Untersuchungen. Viele sagen, Kaffee ist das meist- und bestuntersuchte Lebensmittel der Welt heutzutage. Tatsächlich gibt es heutzutage überwiegende Studienzahl, die sagt, Kaffee kann gesundheitlich unbedenklich genossen werden. Natürlich nicht in Übermaßen, wie immer. Die Dosis macht's aus.
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0: Ja, und natürlich von Hauptgeschäftsführer des Deutschen Kaffeeverbandes, Holger Preibisch. Und damit seid ihr natürlich auch ausgerüstet und equipped für das nächste Kneipenquiz oder das nächste Coffeeshop-Quiz.

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0: Jasmine Lacey mit Two Steps.
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0: Und da gehen wir zurück ins Jahr 2006. Das war die Zeit, als Arcade Fire oder The National oder Kings of Leon oder die Strokes gehört wurden. Und dann kam da diese Band namens Cold War Kids auf den Radar, die ihr Debütalbum veröffentlichte, Robbers and Cowards. Und ich kann mich noch erinnern, das Ding kam raus und man dachte so, aha, okay, interessant. Das trifft es wahrscheinlich am besten. Und es lag wahrscheinlich auch an dieser Stimme, die man da hörte, diese Stimme von Nathan Willits und dann natürlich in Verbindung mit seinem Klavier. Und das klang alles manchmal so ein bisschen überdreht. Das klang aber vor allen Dingen, auch wenn man auf die Texte gehört hat, ziemlich deprimierend. Das war oft sehr düster, was da thematisiert wurde. Es ging um Alkoholsucht, es ging um Schuld, um Selbstzerstörung. Da wurden auch teilweise religiöse Bilder hergeholt und das Ganze hat fast sowas Gospelhaftes gehabt an manchen Stellen. Eine nervöse Platte irgendwie, aber die viele Leute auch wirklich abgefeiert haben, unter anderem ich auch selbst. Und ich glaube, ich hole mir die heute auch nochmal zum Aufräumen raus aus dem Regal. Robbers and Cowards, wir sagen Glückwunsch zum 20. Hier sind die Cold War Kids mit We Used to Vacation.

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Katie Tunstall mit Suddenly I See auf Flux FM am Samstagmorgen. Es ist der 10.10. Welthundetag. Glückwunsch erstmal an alle wuscheligen Vierbeiner. Lasst euch verwöhnen heute. Wenn es euch aber in einer Familie noch gar nicht gibt, sondern wenn diese Familie jetzt erstmal nur Familienrat hält, weil ein neues Haustier ran soll und das Haustier ein Hund sein sollte, dann kann ich dieser Familie euch jetzt nur mit auf den Weg geben, lasst eure Fantasie in Sachen Namensgebung mal eine etwas längere Leine. Die deutschen Hundeversicherer haben gerade ein Ranking rausgegeben mit den beliebtesten Hundenamen der Deutschen. Und ihr solltet dann also auf Luna oder Nala, Milo, Bella, Buddy, Bruno, Balu, Loki, Mila oder Emma verzichten. Und auch mit so Namen wie

Frieda oder Lilly oder Lotti, ganz schlimm, Lotti, Aufsteigerin des Jahres, wird nächstes Jahr ganz vorne mit dabei sein. Oder Amy oder Coco oder Sammy, Leo, Charlie, Lucy, Teddy, Kira, Lucky oder auch Rocky, Cookie oder Cooper. Alles Namen, die schon 100.000 Mal in eurer Nachbarschaft existieren. Wenn ihr also vermeiden wollt, dass 20.000 Vierbeiner auf euch zugesprintet kommen, wenn ihr den Namen ruft, dann lasst euch was anderes einfallen. Seid einzigartiger, okay? Das wollte ich euch jetzt nur noch mal kurz mitgeben. Falls ihr jetzt gerade Familienrat abhaltet, könnte ja eine wertvolle Information sein. Das ist Musik von Flora Hibbert. Die singt nicht über Hunde, aber fast. Auch flauschig, wuschelig, zum Streicheln, aber eben ausgestorben. Es geht um Mammuts. Mammoth.

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1: Um 9. Im Studio Christiane Hampe. Schönen guten Morgen. Im Vorzimmer mit der Ukraine sprechen und im Hinterzimmer Deals mit dem russischen Präsidenten machen. US-Präsident Donald Trump hat sich mit Putin auf einen Diesel-Deal geeinigt. Mehr von Tom Husse.
2: Russland wird große Mengen Diesel in die USA und auf den Weltmarkt bringen, so der Deal. Damit will Trump noch vor den Kongresswahlen die hohen Spritpreise in den Griff kriegen. Der ukrainische Präsident Zelensky kritisierte das Ganze als Geschenk an Putin. Der Deal überschattet das Treffen in Miami zwischen Amerikanern und Ukrainern. Da ging es um die Vorbereitung auf den nächsten Kriegswinter und darum, wie die Energieinfrastruktur der Ukraine gestärkt werden kann.
1: Mecklenburg-Vorpommern steuert auf eine rot-rot-grüne Regierung zu. SPD, Linke und Grüne haben sich auf Koalitionsgespräche geeinigt. Eileen Schallhorn.
3: In den Sondierungen haben die drei Parteien auch schon einige Ziele formuliert. So sollen Kitas beitragsfrei bleiben. Außerdem will Rot-Rot-Grün an allen Krankenhausstandorten festhalten. Ziel sei eine Koalition, die auf Verlässlichkeit, Stabilität und Vertrauen setzt. Bei der Landtagswahl vor knapp 3 Wochen hatte sich zwar die AfD als stärkste Kraft durchgesetzt, die absolute Mehrheit aber verpasst. Mit der Partei will niemand gemeinsam regieren.
1: Viele süße Getränke werden wohl in Zukunft teurer. Wie die Bild schreibt, haben sich Union und SPD bei der Zuckersteuer geeinigt. Die soll ab Juli nächsten Jahres kommen und für Unternehmen gelten, die über 70.000 Liter pro Jahr abfüllen, wie zum Beispiel Coca-Cola oder auch Pepsi. Der Fly Dubai Copilot soll einen Selbstmordanschlag auf den Flughafen Tel Aviv geplant haben. Laut Ermittlern wollte er das Flugzeug in ein Terminal steuern. Vergangene Woche hatte er auf dem Flug den Kapitän mit einer Rettungsaxt angegriffen. Passagiere konnten ihn überwältigen und so offenbar eine Katastrophe verhindern. Crash Out, Rage Bait oder Peak, das Jugendwort des Jahres, wird heute verkündet. Crashout bedeutet etwa die Fassung zu verlieren, wird aber oft auch ironisch benutzt. Ragebait sind Inhalte im Netz, die bewusst provozieren und so Reichweite schaffen sollen. Und Peak bedeutet, besser geht's nicht. Borussia Dortmund hat in der Fußball-Bundesliga erstmals in dieser Saison Punkte liegen lassen. Gegen Werder Bremen spielte der BVB 2:2. Den Ausgleichstreffer in der Nachspielzeit erzielte ausgerechnet der Ex-Dortmunder Stürmer Niklas Füllkrug.
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5: Guten Morgen, es ist kurz nach 9 und hier im Studio ist Katja Berg. Musik gibt's von den Crooks.

Musik aus Kanada von Basha Bulat. Fool haben wir hier gehört auf 100,6 Flux FM. Morgen am Sonntag, morgen Abend gibt es bei uns im Fluxbau ein Konzert. Jawohl, am Sonntagabend kann man auch mal in den Fluxbau gehen. Das muss nicht immer nur mittwochs zum Bergfest sein. Morgen Abend spielen Mia bei uns und es hat auch einen guten Grund, denn die Band hat eine neue Platte draußen. Euphorie und Alltag ist gestern gerade ganz frisch erschienen und wird dann morgen vor Publikum getestet. Ihr könnt euch noch schnell Tickets besorgen. Und zwar sind das Kombi-Tickets. Die gibt es also nur in Verbindung mit einer neuen Platte. Und wenn ihr euch beides sichern wollt, dann schaut mal auf luxfm.de vorbei. Wir haben euch den entsprechenden Ticket-Link dort draufgepackt. 20 Uhr geht's los, das Konzert morgen Abend. Und ich könnte mir vorstellen, es wird ein sehr, sehr schöner Gig werden, weil nämlich auch das Ganze sehr persönlich angelegt ist. Es gibt also ein paar Fragen von euch vielleicht. Es gibt ein paar Erklärungen, ein paar Antworten von mir zu den neuen Songs. Und wird sicherlich ein sehr cooler Abend werden. Wir hören jetzt die Band aus Berlin mit Linke Haken.

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1: Bugara mit In My Mind aus seinem Tales of the Tides Album. Als nächstes gibt's hier Wim, die Hamburger Musikerin, die sich für ihre neue Platte unter anderem Moritz Krämer an die Seite geholt hat. Die beiden passen perfekt zusammen. Deine große Liebe ist also ein weiterer Ausschnitt aus der neuen Wim-Scheibe, die dann im November, wenn mich nicht alles täuscht, nee, ich glaube sogar schon Ende Oktober erscheinen soll.

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0: The Avener mit Fade Out Lines.
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0: Am Samstagmorgen um 9:30 und wir schauen nochmal zurück auf die vergangene Woche. Es war ja einiges los, ne? Die Nobelpreise wurden vergeben, Frankfurter Buchmesse zum Beispiel auch oder 70. Geburtstag der Telefonseelsorge in Deutschland. Da wird man jetzt vielleicht erstmal sagen, okay. Aber ist wirklich interessant, denn hinter diesem Dienst, hinter diesem Service, der ja bis heute ein super, super wichtiger Begleiter für viele Menschen ist, steckt ein Berliner Pärchen.
2: Helene Wissinger war Gymnasiallehrerin für Mathematik und Physik. Ihr Mann, Julius Wissinger, promovierter Jurist. 1956 veröffentlichten die beiden ihre private Telefonnummer, damit Menschen in seelischen Krisen jemanden zum Reden hatten. Inspiriert wurden sie vom britischen Pfarrer Chet Vara, der 1953 in London die Samaritans, die Samariter, gegründet hatte. Sein Gedanke war, in einer schweren Situation sollte niemand allein bleiben müssen. Ein Telefonat sollte genügen, um einen Menschen in seiner Not zu erreichen. Anonym, vertraulich und ohne große Hürden. 320155. Das war die Nummer der Wissingers und der Zulauf enorm. Doch nicht nur am Telefon, auch in ihrer privaten Wohnung in Charlottenburg empfingen Helene und Julius Hilfesuchende. Lebensmüdenbetreuung nannten sie das offiziell. Aus dieser privaten Initiative entstand innerhalb weniger Wochen eine feste Organisation. Gemeinsam mit dem Pfarrer, Arzt und Psychotherapeuten Klaus Thomas gründeten die Wissingers noch 1956 die Lukas-Gemeinschaft und legten damit den Grundstein für die erste Telefonseelsorgestelle Deutschlands. Bereits ein Jahr später hatte sich das Konzept bundesweit verbreitet.
0: Ja, wirklich eine tolle Geschichte, die Jakob Mummert hier nochmal zusammengetragen hatte. Eine tolle Geschichte von den Wissingers, das Berliner Pärchen, das also dafür gesorgt hat, dass es sehr vielen Menschen in Berlin und dann natürlich auch später in Deutschland ein bisschen besser ging. Das ist Musik von The Doe.

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0: Charlotte Ritzbach, deutsche Singer-Songwriterin aus Ravensburg, zumindest dort aufgewachsen. Lotte heißt sie, wenn sie Musik macht. Und hat jetzt in diesem Sommer, glaube ich, war es auch nochmal ein neues Album veröffentlicht. Das vierte mittlerweile. Und hier geht sie musikalisch schon auch so eine neue Richtung, in so eine Dream-Pop-Richtung. Man hört es auch, dass es hier sehr viel mehr analoge Produktionen gab. Ganz, ganz tolle Platte geworden. Teil von mir haben wir hier gerade gehört.
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0: The Boys, eine Band aus Australien, bestehend aus vier Damen, die schon seit einer geraumen Zeit sich kennen und auch Musik machen. Stay up to date on politics, hören wir. Das Album dazu ist sehr zu empfehlen, heißt Concrete Cowboy und ist was für die Leute, die auf country-esken Americana stehen.

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0: So großartig. Tame Impala mit Elephant, ein Stück aus seiner Lonerism-Platte, ein Album übers Alleinsein, aber so unfassbar bunt. Ein Klangteppich, ein Klanguniversum, das sich da Kevin Parker in seinem kleinen Studio, was wahrscheinlich gar nicht so klein ist, wieder ausgedacht hatte, 2012 erschienen und damals ja auch noch wahnsinnig viel Psychedelic Rock mit drin, so ein paar Beatles-Anleihen, 60er, 70er hat man alles gefunden, ein bisschen Disco, war echt ein wirklich rattenscharfes Album. Und es geht weiter bei uns im Programm mit Anthony Schmierig und seinem Flight Simulator und Imogen and the Knife, die hat mitgemacht.
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2: Um 10. Im Studio Christiane Hampe. Schönen guten Tag. US-Präsident Donald Trump hat überraschend einen Deal mit Kreml-Chef Putin gemacht. Russland werde große Mengen Diesel in die USA und auf den Weltmarkt bringen, um die Spritpreise zu senken, so Trump. Der Deal überschattet ein Ukraine-Treffen in den USA, bei dem es um den nächsten Kriegswinter geht. Der ukrainische Präsident Zelensky kritisierte den Deal denn auch scharf. Die Lockerung der Sanktionen gegen Russland sei ein Zeichen von Schwäche und spiele Russland in die Hände. Trump steht schon länger wegen der hohen Spritpreise innenpolitisch unter Druck. Ausgelöst wurden die hohen Spritpreise vor allem durch den Iran-Krieg. Immer öfter kommt es vor, dass sich KI-Modelle selbstständig machen. In den USA gab es jetzt schon wieder einen Fall und wieder ist die Firma Anthropic betroffen. Tom Husse.
3: Ja, ein KI-Modell des Unternehmens hat Kontakt mit der Polizei in Philadelphia aufgenommen und einen falschen Hinweis zu einem ungelösten Mordfall geschickt. Und damit nicht genug. Wie mehrere Medien schreiben, hat die KI auch mehrere Visa-Anträge erstellt und beim US-Außenministerium eingereicht. Der Vorfall mit der Polizei ist schon im Juli passiert. Anthropic hat es aber erst im September mitbekommen.
2: Viele süße Getränke werden wohl in Zukunft teurer. Wie die Bild schreibt, haben sich Union und SPD bei der Zuckersteuer geeinigt. Die soll ab Juli nächsten Jahres kommen und für Unternehmen gelten, die über 70.000 Liter pro Jahr abfüllen, wie zum Beispiel Coca-Cola oder auch Pepsi. Es geht voran bei der Regierungsbildung in Mecklenburg-Vorpommern. SPD, Linke und Grüne wollen in Koalitionsgespräche gehen. Die AfD hatte die Landtagswahl im September zwar gewonnen, mit der Partei will aber niemand gemeinsam regieren. Crashout, Ragebait oder Peak, das Jugendwort des Jahres, wird heute verkündet. Crashout bedeutet etwa die Fassung zu verlieren, wird aber oft auch ironisch benutzt. Ragebait sind Inhalte im Netz, die bewusst provozieren und so Reichweite schaffen sollen. Und Peak bedeutet, besser geht's nicht.
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5: Kurz nach 10 und am Mikrofon weiterhin Katja Berg. Hi.

0: Garbage auf Lux FM mit Only Happy When It Rains. Stephen King ist nicht nur einer der erfolgreichsten Autoren der Welt, sondern auch einer der meist verfilmten. Mehr als 90 Filme und Serien basieren auf seinen Geschichten. Heute startet, oder nicht heute, sondern am Donnerstag ist eine neue Adaption in Serienform bei Prime Video gestartet. Eine ganz besondere, denn es handelt sich um Carrie, den ersten Roman von King aus dem Jahr 74. Unser Serienchecker Ron Stocklers hat schon mal reingeschaut.
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2: Bitte sagt alle Hallo zu Carrie White.
3: Und was machen wir jetzt hier?
2: Oh, dann ist heute dein erster Tag ever.
3: Ich war nie in einer Schule, also vor heute.
2: Oh, das ist echt schön für dich.
4: Zur Wahrheit gehört, Carrie wurde von ihren religiösen und auch verschwörungsgläubigen Eltern von der Außenwelt abgeschottet. Schule gab es zu Hause, Freunde und eigene Entscheidungen ein No-Go. Als ihr Vater stirbt, wird sie entdeckt und in eine Welt geworfen, auf die sie niemand vorbereitet hat. Zum ersten Mal kommt sie auf eine öffentliche Schule und trifft dort auf Mobbing, Gruppendruck und Social Media.
3: Wieso blute ich?
2: Oh mein Gott,
3: das hilft mir!
5: Diese Mädchen waren außer Kontrolle.
2: Sie hatte bestimmt Angst.
6: Wie heißt sie nochmal?
2: Carrie White. Wohl eher Carrie Red. Wir haben sie gefilmt.
6: Hat sie echt gedacht, dass sie stirbt? Das ist krass.
4: Diese neue Welt verändert Carrie und mit ihr auch ihren Blick auf die Menschen um sie herum. Aus der naiven Außenseiterin wird eine selbstbewusste junge Frau, die zudem mysteriöse wie gefährliche telekinetische Kräfte entdeckt. Verantwortlich für die Neuinterpretation von Stephen Kings Klassiker ist Mike Flanagan. Er holt Carrie in die Gegenwart und fragt, was sich seit Kings Roman eigentlich verändert hat. Und was erschreckend gleich geblieben ist. Die Brutalität von Mobbing, nur dass sie heute längst nicht mehr in der Schule endet.
7: The tools of bullying.
8: Social Media und das Internet als Mobbing-Tools. Wie wir diese Art von Grausamkeit normalisiert haben und wie unmittelbar und nachhaltig sich das auf junge Menschen auswirken kann. In einer Zeit, in der sie sich entwickeln, Fehler machen und besonders stark unter Druck stehen. Für mich schien das ein wichtiger und neuer Ansatz zu sein für diese, wie ich finde, zeitlose Geschichte.
7: I think is a timeless tale.
4: Carrie fängt die brutale Lebensrealität junger Menschen erschreckend gut ein. Und gerade der moderne Twist macht die Serie so spannend. Summer H. Howell ist dabei phänomenal. Sie macht aus Carrie nicht nur das Opfer der Geschichte, sondern eine Figur, mit der man mitfiebert. Und Mike Flanagan, der beweist einmal mehr, warum er der Horror-Maestro für Stephen Kings Werke ist. Er versteht, was dessen Geschichten zeitlos macht und weiß, wie man sie für eine neue Generation erzählt.
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0: 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Dance, dance, dance. Heißt es jetzt. Von und mit Barry Can't Swim.

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0: Bloodstream heißt dieser Song, gut geschrieben, muss man sagen. Alyssa Grace, tolle Stimme, und ich hoffe natürlich auch, dass sie die noch lange behalten wird, diese tolle Stimme, denn ehrlich gesagt, wenn man ihr zuhört, wie sich diese Stimme da ständig überschlägt, das muss wahnsinnig anstrengend sein, diese Leidenschaft da in die Stimmbänder zu setzen. Also Daumen gedrückt, dass sie das auf Dauer durchhält.
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0: Tom Smith von den Editors hatte sich in den vergangenen Monaten öfters mal bei uns im Programm wiedergefunden als Solo-Künstler. Das ist bei einigen nicht so gut angekommen. Das ist bei anderen wiederum sehr gut angekommen, vor allem bei den Die-Hard Editors-Fans. Und mit seiner Band ist er jetzt auch wieder zurück. Seriously heißt eine neue Auskopplung aus einem Album von den Editors, was jetzt in den Startlöchern steht.

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0: Memories von Biba Dubi. Und Frau Biba Dubi spielt am 6. Dezember im Tempodrom, wird dort ihre neue Platte vorstellen, Pylon. Ist ja jetzt gerade rausgekommen, wurde auch sehr, sehr gut besprochen. Wenn ihr Gästelistenplätze dafür haben möchtet, wir hätten da welche über fluxfm.de.
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0: Ja, heute um 10:30 zum Samstag kann man ja schon mal auf den Sonntag schauen. Ab 12 gibt es da nämlich wieder eine neue Ausgabe des Kinder-Raves. Das ist eine Veranstaltungsreihe, die einige von euch vielleicht schon kennen. Letzte Woche gerade wieder im Festsaal Kreuzberg zum Beispiel eine Ausgabe gewesen und morgen in der Deutschen Kinemathek. Das Ding läuft seit 2024. Der Kinder-Rave ging eigentlich erst Open-Air, mehr oder weniger illegal, in Parks los, als sich Eltern nämlich über Telegram organisierten und versuchten da irgendwie mit den Kids gemeinsam so ein bisschen tanzbar den Samstag oder Sonntag zu gestalten. Das fand das Ordnungsamt dann nur so mittelmäßig gut. Und dann fing man also an, feste Veranstaltungsorte dafür zu suchen. Und morgen, wie gesagt, ist die Kinemathek dran. Wir haben uns mit dem Veranstaltungsteam Diego und Matt mal unterhalten. Und Matt hatte erzählt, dass es für ihn damals, als er Vater wurde, auch ganz, ganz wichtig war, sich zu vernetzen.
2: Als neue Eltern habe ich mich immer gefragt, wer bin ich noch? Oder wie komme ich irgendwie mit meiner neuen Identität zurecht. Und ein sehr wichtiger Grund, warum ich überhaupt diese Telegram-Gruppe ursprünglich gestartet habe, war, ich wollte einfach mit anderen Eltern verbinden, die immer noch tanzen würden. Wir sehen elektronische Musikkultur als ein wichtiges Kernpunkt, wo wir Eltern einfach zusammenbringen können.
0: Gemeinsam, von Familien für Familien, das ist so ein bisschen das Motto und gespielt wird alles in Sachen Daytime Techno, von Melodic Techno bis House über Disco in kindgerechter Lautstärke.
2: Alles, was du von einem Clubnacht erwartest, ist da, aber für Familien. Das heißt DJs natürlich, das heißt auch Nebenaktivitäten, das heißt Chillout Area, das heißt Essen und Getränke, alles, was zu Clubbing gehört im familienfreundlichen Raum und hauptsächlich tagsüber. Day-Clubbing statt Night-Clubbing. 6 p.m. is the new 6 a.m.
0: Ja, und ich glaube, das holt echt viele Eltern ab, dieses 6 a.m. is the new 6 p.m. Die Veranstaltung selbst findet in einem Teil der Berliner Techno-Geschichte statt, nämlich im ehemaligen E-Werk, weil dort ja die Deutsche Kinemathek zurzeit zu Hause ist. Und die beteiligt sich eigentlich mit ihrem eigenen Dasein auch an diesem Event, denn es gibt bunte Kurzfilme aus dem Archiv der Kinemathek projiziert oder auch Fotos aus Tanzfilmen. Es gibt einen Workshop-Bereich für die Kids mit kleiner analogen Filmwerkstatt und es gibt Stummfilmprogramme, also ganz, ganz viel, was man außerhalb des Dancefloors noch machen kann. Wird eine schöne Geschichte von 12 bis 18 Uhr morgen in der Deutschen Kinemathek in der Mauerstraße. Wir wünschen euch viel Spaß.

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Jetto, Sam Sauvage war das hier auf 100,6 Flux FM. Es ist kurz vor 11 und ich packe zusammen und wünsche euch noch ein spitzenmäßiges Wochenende. Danke fürs Zuhören, sagt Katja Berg.

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1: Um 11. Im Studio Christiane Hampe. Schönen guten Tag. US-Präsident Donald Trump hat überraschend einen Deal mit Kreml-Chef Putin gemacht. Russland werde große Mengen Diesel in die USA und auf den Weltmarkt bringen, um die Spritpreise zu senken, so Trump. Der Deal überschattet ein Ukraine-Treffen in den USA, bei dem es um den nächsten Kriegswinter geht. Der ukrainische Präsident Zelensky kritisierte den Deal denn auch scharf. Die Lockerung der Sanktionen gegen Russland sei ein Zeichen von Schwäche und spiele Russland in die Hände. Trump steht schon länger wegen der hohen Spritpreise innenpolitisch unter Druck. Ausgelöst wurden die hohen Spritpreise vor allem durch den Iran-Krieg. Immer öfter kommt es vor, dass sich KI-Modelle selbstständig machen. In den USA gab es jetzt schon wieder einen Fall und wieder ist die Firma Anthropic betroffen. Tom Husse.
2: Ja, ein KI-Modell des Unternehmens hat Kontakt mit der Polizei in Philadelphia aufgenommen und einen falschen Hinweis zu einem ungelösten Mordfall geschickt. Und damit nicht genug. Wie mehrere Medien schreiben, hat die KI auch mehrere Visa-Anträge erstellt und beim US-Außenministerium eingereicht. Der Vorfall mit der Polizei ist schon im Juli passiert. Anthropic hat es aber erst im September mitbekommen.
1: Viele süße Getränke werden wohl in Zukunft teurer. Wie die Bild schreibt, haben sich Union und SPD bei der Zuckersteuer geeinigt. Die soll ab Juli nächsten Jahres kommen und für Unternehmen gelten, die über 70.000 Liter pro Jahr abfüllen, wie zum Beispiel Coca-Cola oder auch Pepsi. Es geht voran bei der Regierungsbildung in Mecklenburg-Vorpommern. SPD, Linke und Grüne wollen in Koalitionsgespräche gehen. Die AfD hatte die Landtagswahl im September zwar gewonnen, mit der Partei will aber niemand gemeinsam regieren. Crashout, Ragebait oder Peak, das Jugendwort des Jahres, wird heute verkündet. Crashout bedeutet etwa, die Fassung zu verlieren, wird aber oft auch ironisch benutzt. Ragebait sind Inhalte im Netz, die bewusst provozieren und so Reichweite schaffen sollen. Und Peak bedeutet, besser geht's nicht.
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4: Hallo, guten Tag, Berlin.
5: Kurz nach 11 ist es mittlerweile. Mein Name ist Michael Gehrig. Schönen Samstag euch da draußen. Schön, dass ihr Flux FM hört.

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Junge Hunde von Easy Easy, ihr hört 100,6 Flux FM. 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Unsere fünfte Flux on Top Konzertausgabe in diesem Jahr schon. 14. 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Jetzt muss man aber auch sagen, das Wetter ist jetzt gerade nicht unbedingt das Beständigste und dazu kommt auch noch, dass unfassbar viele Menschen bis jetzt Bock haben, bei diesem Konzert dabei zu sein. Die wollen alle Fink live sehen. Finn Greenall alias Fink wird nämlich kommen. Und der Rücklauf war so groß, mittlerweile haben wir uns gedacht, schwenken wir doch mal um. 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Bisschen früher, müsst ihr auch erstmal hierher kommen. Das Konzert übertragen wir dann ab 17 Uhr natürlich auch live bei uns im Radio. Könnt ihr also auch von zu Hause aus zuhören und ja, wir werden wahrscheinlich viel hören aus dem 9. Studioalbum von Fink. The City is Coming to Erase It All kam im Juni raus, ganz, ganz fantastische Platte und wir hören jetzt I Buried All the Answers und ihr geht mal schnell auf fluxfm.de und checkt da alle Infos aus, beziehungsweise bemüht euch mal darum, Gästelistenplätze abzustauben. Ich drücke euch die Daumen.

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0: Das war Phoebe Bridges, Lost Boys, hier auf 100,6 Flux FM.
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0: Und da gibt es an der Stelle neue Musik von Nate Amos, der unter dem Namen This is Lorelei wunderbare Musik macht. Nicht nur das, er ist außerdem auch noch Teil eines wunderbaren Duos namens Water From Your Eyes, aber an der Stelle soll es jetzt um seine Solo-Sachen gehen. Vor kurzem ist rausgekommen, die aktuelle Platte The Singer in My Bands kam am 11. September. Erstes Album, das er bei seinem neuen Label rausgebracht hat, Matador Records. Ganz fantastisches Label auch, die machen sehr, sehr viele tolle Sachen. Ja, und aus diesem Album haben wir einen Song neu bei uns im Programm, der heißt The Kid with the Crown. Das ist Nate Amos. This is Lorelei. Jetzt hier auf 100,6 Flux FM.

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0: Sophie Reuer mit Actress hier auf 100,6 Flux FM, 11:30.
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0: Wer Bock auf die 90er hat, der sollte sich heute Abend aufmachen in den Fluxbau, denn da spielt eine Band, die heute Abend die 90er so richtig hochleben lässt. Es geht um Ludi and the Lads, Berliner Band, die ihren 11. Geburtstag feiern und das eben mit einem ganz besonderen 90er-Special. Das wird Coverband aber geil, wie sie selber sagen. Coverband aber geil, das ist nämlich das Motto der Band, Ludi and the Lads. Die covern, was das Zeug hält und werden dann eben an diesem heutigen Tag sich voll und ganz um die 90er kümmern. Haben auch schon mal einen ganz legendären Auftritt im Fluxbau hingelegt. Das heißt, es ist nicht das erste Mal, dass sie da sind. Und bei diesem legendären Auftritt, da standen noch zwei andere Menschen mit auf der Bühne, die durchaus prominent sind. Kate Hudson und Hugh Jackman nämlich. Ja, die haben mit Ludi and the Lads im Fluxbau gespielt. Heute Abend werden die wahrscheinlich jetzt nicht auftreten. Ich weiß nicht, vielleicht als Stargäste. Wer weiß das schon? Mein Kollege Daniel Meinl aus der Musikredaktion, der hat sich auf jeden Fall mit Ludi and the Lads unterhalten vor ihrem Konzert heute Abend dann im Fluxbau.
2: Ludi and the Lads, schön, dass ihr da seid. Willkommen nochmal, Töff und Ludi.
3: Hallo.
2: Man hört ja immer wieder, dass Coverbands so ein bisschen so ein schwieriges Image haben. Seit 2015 beweist ihr aber das Gegenteil. Ihr spielt eine Mischung aus Post-Punk, Indie und Pop und reißt damit unter anderem auch den Fluxbau ab. Ganz ohne so peinliche Perücken und Verkleidungen. Ihr nennt euch augenzwinkernd Coverband, aber geil und versprecht ein Rockstar-Aroma. Was macht so eine typische Coverband in euren Augen uncool und wie umschifft ihr das?
4: Ja, ich glaube tatsächlich, ich hatte da mal große Vorurteile gegenüber Coverbands, hat mich jahrelang dagegen gewehrt, da irgendwo mitzumachen und habe dann gesagt, okay, wenn wir eine Coverband machen und dann aber so wie eine richtige Band, also dass du wirklich die Songs erarbeitest, nicht die so glatt 1:1 nachspielst und oder halt irgendwie versuchst, irgendwas nachzumachen, was andere machen, sondern dass du dir zu deinem eigenen machst. Und ich glaube, dass da unterscheiden wir uns dolle von anderen.
3: Auf jeden Fall, weil wir wollten ja nicht unbedingt klingen, als würde ein DJ auflegen, sondern wir wollen ja halt wie eine Rockband klingen. Und ich denke mal so, in der Mischung, wie wir das momentan machen, oder die letzten 11 Jahre, ist ja nicht gerade momentan, so machen wir es eigentlich ganz gut.
2: Eure Setlist ist ein wilder Ritt, ihr spielt The Cure, The Strokes, aber eben auch sowas.

0: Britney Spears war das. Gibt es eigentlich so einen internen Lully and the Lads Filter für Songs? Was muss ein Track haben, damit der ins Repertoire kommt?
1: Oh.
2: Er muss auf jeden Fall, wie sagt man so schön, oder hatte man in den 80er, 90er gesagt, er muss catchy sein. Also auf jeden Fall müssen die Leute sich dazu bewegen können. Des Weiteren muss er mit der Gitarre nachspielbar sein. Ist natürlich auch ganz wichtig, weil sonst hätten unsere beiden Gitarristen ja nichts zu tun. Und wie gesagt, was immer ganz schön ist, wenn wir das ein bisschen rotziger hinkriegen, als die Originalaufnahme dann ist.
1: Genau. Also ja, klar, eingängig sollte es sein, es sollte nicht zu nischig sein. Also wir haben das schon probiert mit nischigeren Songs.
0: Zum Beispiel?
1: Das Ergebnis, also vergleichsweise Lump von Presidents of the United States. Das Ergebnis war, dass das natürlich super für den Club war, weil die Leute dann Bier holen gingen. So. Das ist natürlich für den Umsatz toll. Aber für die Party ist das halt eher so mau. Und da wir ja jetzt nicht 3 Stunden am Stück spielen wollen, können die auch danach und davor sich ihr Bier holen. Mhm. Also von daher, da haben wir dann gemerkt, okay, der Aufwand, den es dann teilweise braucht, um so einen Song geil zu machen, und dann weiß es keiner zu schätzen, das macht nicht so einen Spaß. Aber wir versuchen auch nicht, die Plattennummern zu nehmen. Klar ist jetzt die Britney-Nummer jetzt nicht gerade irgendwie subtil, aber
0: funktioniert wahrscheinlich, ne?
1: Funktioniert super. Zumal wir den auch anders anfangen als im Original und dann halt einfach auch so Sachen einbauen. Was wir gerne auch machen, so ein bisschen Mashup ist ein zu großes Wort dafür, aber halt so im Song mal, weil Sachen ja oft ähnliche Harmonien haben oder Melodien, dann mal so Sachen rein zu droppen, so ganz kurz als Zitat. Und
0: so ein bisschen musikalische Lehrstunde, wie gleich eigentlich Songs aufgebaut sind, ja, teilweise. Genau. Ihr seid seit 2015 in der Formation unterwegs. Wenn man so viel Zeit miteinander verbringt, im Proberaum, auf der Bühne, kristallisieren sich da so ein bisschen Rollen in der Band raus? Wer ist für was zuständig?
2: Ja, eigentlich schon. Näher möchte ich darauf jetzt nicht eingehen.
1: Ja, definitiv auf jeden Fall.
2: Ja. Also wir versuchen das natürlich alles mal demokratisch zu halten, aber letztendlich hat jeder dann doch irgendwie auch mal ein anderes Themenfeld oder andere Aufgabenbereiche. Wir haben ja keine Roadies etc., also müssen wir das ja auch alles selber im wahrsten Sinne wuchten. Und zum Beispiel Social Media Bereich und alles, das macht unser werter Sänger Töff, macht ja auch ziemlich gut.
1: Ach, das ist ja lieb von dir, danke schön.
2: Ja, wollte ich dir immer schon mal sagen, weil ich dachte, ich sag's mal ein paar Leuten mehr.
0: Ihr seid extrem viel in der Berliner Clubszene unterwegs, Badehaus bis Craig Ballmer spielt oft bis zu 120 Minuten am Stück. Und auch ein paar Flux FM Klassiker sind dabei, nämlich der hier.

0: Und mit diesen Songs verkauft ihr Shows aus, heute Abend auch im Fluxbau tatsächlich. Schwitzige Clubs sind das eine, aber manchmal passiert auf der Bühne was, das man eigentlich nur aus Filmen kennt. Im November 2025 war so ein Moment, wo so ein Gig von Ludi and the Letts plötzlich zur Hollywood-Kulisse wurde. Wie habt ihr den 19. November noch in Erinnerung?
1: Ich glaube, ich habe seitdem nicht mehr geschlafen, obwohl es schon ein Jahr her ist. Also es war wirklich sehr aufregend für uns, auf einmal so zwei Hollywood-Stars neben sich auf der Bühne stehen zu haben.
0: Ihr wusstet vorher davon, ne?
1: Hoffentlich. Nein. Ja, kurz vorher schon.
2: Kurz vorher,
1: ja. Und wie gesagt, es war natürlich echt ein aufregender Abend für uns und es war total surreal, einfach solche Stars mit uns auf der Bühne stehen zu haben. Und
0: mit was für einem Gefühl geht man da auf die Bühne? Wenn man genau weiß, zu dem Zeitpunkt passiert das und das?
1: Ich war natürlich null aufgeregt, überhaupt nicht. Nein, ganz im Gegenteil. Also es war natürlich, man schwebte irgendwie so neben sich und konnte das praktisch schon von Bühnenrand aus selber beobachten, wie man da stand. Also es war schon wirklich sehr aufregend. Und aber es war auch so sehr schnell vorbei, muss man sagen. Es war ja ein Song nur, den wir zusammen performt haben.
2: Und den wir nie zusammen geprobt haben übrigens.
1: Genau.
0: Dafür klang es aber gut.
2: Ja, danke. Also wir haben ja schon geprobt, aber eigentlich mit den beiden.
1: Ja, Hugh Jackman hat einen Tag vorher keine Zeit gehabt.
0: Also Hugh Jackman und Kate Hudson haben Sweet Caroline mit euch gesungen. Das Video davon gibt es natürlich auf YouTube. Wie schwer war es eigentlich, nach der Aktion das Konzert ganz normal zu Ende zu spielen?
2: Es war eigentlich besser als vorher, weil eigentlich, wir haben ja quasi darauf hingefiebert schon auf der Bühne und wussten, dass die kommen würden. Also eigentlich wollten wir zwei Sets spielen und sie wollten im zweiten Set kommen ursprünglich. Und dadurch war das erste Set schon so ein bisschen angespannt, weil man ist ja nicht so richtig locker. Man hat ja immer im Kopf, da kommt noch was, auf was man irgendwie vorbereitet sein muss. Und dann kam die halt plötzlich schon im ersten Set. Ich war schon klitschnass, durchgeschützt. Und was Hugh Jackman dann dazu brachte, zu sagen, sweaty, I like it, weil er so nass war. Ja. Und vor Aufregung. Und das Geile war aber, dass als die dann weg waren, war ja auch dieser Druck weg.
0: Ja.
2: Und das Set danach war einfach so großartig, weil wir einfach so natürlich diese Adrenalin mit hatten und gleichzeitig aber auch die Erlösung, dass jetzt da kein Druck mehr ist und nichts mehr erwartet wird und alles andere, was jetzt danach kommt, Bonusrunde ist quasi. Und das war ein richtig geiles Konzert danach. Also.
0: Hat der Abend im Nachhinein irgendwas für die Band verändert? Also ja, nicht im internen Gefüge, sondern eher so in der Außenwirkung?
1: Naja, man kann schon sagen, dass das war dann schon praktisch so in den ersten Monaten, dass die Konzerte dann doch ein bisschen schneller ausverkauft waren als
2: noch
1: normal.
2: Schneller.
1: Ja, also weil, wenn man den Tag später mal Fernsehen angeschaltet hat, da war das ja in jedem Boulevardmagazin, waren praktisch die beiden mit uns zu sehen und das war natürlich großartig. Also meine Mama hat sich übrigens auch sehr darüber gefreut,
2: mich auch mal wieder zu sehen. Das ist einer von den externen Momenten, die anders waren.
1: Und man kann schon sagen, dass das erstmal für eine kurze Zeit Bekanntheitsgrad so etwas erhöht hat und dementsprechend auch die Konzerte dann schneller ausverkauft waren als sonst.
2: Sagen wir mal so, im Bekanntenkreis wurden auch von Menschen, die uns vorher noch gar nicht gesehen hatten live, viele Hüte gezogen. Also das ist, man hat dann ein anderes Standing und auch gerade auf diesem Sektor, was du ja vorhin bei der Anmoderation gesagt hast, Coverbands so. Und dann ist das natürlich ein andere Wahrnehmung dann irgendwie schon auch nochmal. Unabhängig von dem guten Ruf, den wir meines Erachtens haben, hat das nochmal eine andere Richtung gemacht. Aber es ist jetzt nicht so, dass wir jetzt international, national, was auch immer, irgendwelchen großen Festivals gebucht werden, was aber fein wäre. Da würden wir jetzt nicht Nein sagen. Aftershow-Partys und Festivals, das fehlt uns noch auf der Liste quasi.
0: Sehr gut. Und heute Abend gibt es im Fluxbau das nächste Konzert, quasi ein Wiedersehen nach der ganzen Sache mit Hugh Jackman und Kate Hudson da letztes Jahr. Ihr tretet auf, ist es ausverkauft? Wo kann man euch demnächst erwischen, wo es vielleicht noch Tickets gibt?
2: Es gibt tatsächlich noch Tickets für den 5.12. Da spielen wir im legendären Dunkerclub an der Ringbahn oben im Prenzlauer Berg. Da gibt's also ein Drittel der Tickets ist da auch schon weg, aber der 5.12. scheint zwar noch lange hin zu sein, aber wir sind selten erst zum Schluss ausverkauft, sondern meistens schon Wochen davor. Also haltet euch ran. Und wenn das ausverkauft ist, dann gehen wir vielleicht nochmal zwischendurch nochmal oder danach. Mal gucken, nochmal ein Konzertchen in diesem schönen Städtchen.
1: Vielleicht gibt es ja noch eine Überraschung.
2: Ja, vielleicht.
0: Wer nicht so lange warten will, hat jetzt die Chance, auf eurem Instagram-Account vielleicht noch für heute Abend einmal zwei Gästelistenplätze abzugreifen. Schaut mal vorbei bei Ludi and the Letts. Und ich bedanke mich für eure Zeit. Wir hören natürlich noch in Sweet Caroline rein. Hugh Jackman, Kate Hudson und Ludi and the Letts auf der Flux FM, auf der Flux Baubühne, um genau zu sein. Vielen Dank fürs Vorbeikommen.
2: Sehr gerne. Danke
0: für die Einladung. Ich wünsche euch ganz viel Spaß nachher im Fluxbau. Und 5.12. wo nochmal?
2: Dunker.

0: Danke schön. Danke, Berlin. Take it to Ludi and the lads.
1: Danke, danke.
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Roundhouse Kick, Emma Rose hier auf 100,6 Flux FM. Ja, und bevor wir so langsam Richtung 12 Uhr steuern und uns dann den Nachrichten zuwenden, gibt's erstmal noch Q Martin, Hey There, I Have a Compulsive Complex.

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1: Um 12. Im Studio Christiane Hampe. Schönen guten Tag. Die Union streitet über ihren Umgang mit der AfD. Ein Knackpunkt ist die Brandmauer. Ein Konzept, das CSU-Vize Manfred Weber abschaffen will. Finn Riebesel-Freundlieb.
2: Weber sieht in der Brandmauer, also der Abgrenzung zur AfD, eine große Belastung für die Union. CDU und CSU seien so gezwungen, mit linken Parteien zusammenzuarbeiten, sagte er der Süddeutschen Zeitung. Aus der Union kommen aber auch andere Stimmen. CDU-Vize und Bundesfamilienministerin Prien hat sich zuletzt erst klar gegen die AfD positioniert. Sie hatte den Parteiausschluss von CDU-Politikern gefordert, die in Sachsen-Anhalt möglicherweise für den neuen AfD-Landtagspräsidenten gestimmt hatten.
1: US-Präsident Trump hat überraschend einen Deal mit Kreml-Chef Putin gemacht. Russland werde große Mengen Diesel in die USA und auf den Weltmarkt bringen, um die Spritpreise zu senken, so Trump. Der Deal überschattet ein Ukraine-Treffen in den USA, bei dem es um den nächsten Kriegswinter geht. Trump steht schon länger wegen der hohen Spritpreise durch den Iran-Krieg innenpolitisch unter Druck. Ein Krieg, den die USA mit ausgelöst haben. Viele süße Getränke werden wohl in Zukunft teurer. Wie die Bild schreibt, haben sich Union und SPD bei der Zuckersteuer geeinigt. Die soll ab Juli nächsten Jahres kommen und für Unternehmen gelten, die über 70.000 Liter pro Jahr abfüllen, wie zum Beispiel Coca-Cola oder auch Pepsi. Crash-Out, Rage-Bait oder Peak, das Jugendwort des Jahres, wird heute verkündet. Crash-Out bedeutet etwa die Fassung zu verlieren, wird aber oft auch ironisch benutzt. Rage-Bait sind Inhalte im Netz, die bewusst provozieren und so Reichweite schaffen sollen. Und Peak bedeutet, besser geht's nicht. In der Fußball-Bundesliga kann der FC Bayern heute die Tabellenspitze zurückerobern. Dafür muss der Rekordmeister gegen Augsburg gewinnen. Außerdem empfängt unter anderem Hoffenheim den HSV. Stuttgart ist in Paderborn zu Gast und Leipzig spielt gegen Frankfurt.
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4: Kurz nach 12 mittlerweile, für euch noch im Studio Micha Gehrig.

Das waren die Gorillas on Melancholy Hill hier auf 100,6 Flux FM. 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

0: I Care von Turnstile. 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
0: Neue Musik aus Berlin, denn genau da wohnt Donata. Auch wenn sie vorher auch an anderen Orten unterwegs war, hat unter anderem in Amsterdam gelebt und gearbeitet, da auch studiert, Gesang und singen kann sie auf jeden Fall sehr gut. Das hat sie schon als Teil des Indie-Pop-Duos No Soyo unter Beweis gestellt und das macht sie auch mit ihren Solo-Sachen. Irrational, so heißt der aktuelle Song von ihr, der neu bei uns läuft. Und wir präsentieren dann auch das Konzert von Donata im November, 12. November in Klärchens Ballhaus. fluxfm.de, da findet ihr Infos dazu und könnt euch außerdem um Gästelistenplätze bewerben. Jetzt erstmal der neue Song von Donata, Irrational.

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0: Talk It Over, Leon Bridges hier auf 100,6 Flux FM, 12:30.
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0: Soziale Medien, die beeinflussen die psychische und die soziale Entwicklung von Kindern. Da sind sich Politik, Wissenschaft und eigentlich auch die meisten Eltern ziemlich einig. Die Frage ist dann aber, wie lassen sich unsere Kinder denn da schützen? Eine Möglichkeit, die seit geraumer Zeit diskutiert wird, ist ein Social-Media-Verbot für Kinder und Jugendliche. Unterstützt wird das unter anderem von Jeanette Deckers. Die ist Lehrerin, Autorin des Buches Schutzlos Digital und sie hat 2024 eine Petition für ein Social-Media-Verbot für alle unter 16 Jahren gestartet. Das haben bis heute mehr als 160.000 Menschen unterzeichnet. Im Interview, da hat sie uns gesagt, wo genau sie das Problem sieht. Schließlich gibt es beim Thema Mediennutzung ja eigentlich nicht nur Social Media.
2: Ja, ich bin weit davon entfernt zu sagen, Kinder sollen keine Medien nutzen. Das wird ja oft so in einen Topf geschmissen. Also meine eigenen Kinder, die nutzen zum Beispiel gerade so ein Spracheingabeprogramm, um eigene Geschichten zu schreiben. Oder sie schneiden Filme, die sie mit der Digitalkamera aufgenommen haben. Das ist ja gar kein Problem. Das ist nicht gefährlich für Kinder. Was gefährlich ist, ist Social Media. Und ich bin der Meinung, dass wir Social Media nicht kindersicher regulieren können. Das wird ja im Moment so ein bisschen suggeriert. Wir müssen jetzt die Tech-Unternehmen regulieren, die Algorithmen rausnehmen und dann ist das alles kindersicher. Aber ich frage mich, wie soll das aussehen, diese Kindersicherheit? Wie soll das konkret funktionieren? Wir müssten ja letztendlich in Echtzeit alle Chats, alles, was hochgeladen wird, alle Inhalte scannen und dann gegebenenfalls zensieren. Und das verstößt in meinen Augen gegen demokratische Grundprinzipien. Ja, es wäre ja eine Art Filter notwendig, um Kindersicherheit zu gewährleisten. Und wer soll eigentlich über diesen Filter entscheiden, wo der anfängt, wo der endet? Ja, so ganz konkret stellen sich da Fragen. Dürfen keine Kriegsbilder mehr gezeigt werden? Dürfen keine Abnehmtipps mehr gezeigt werden? Dürfen keine Reportagen über Tierquälerei gezeigt werden, weil das für Kinderaugen noch nicht geeignet ist? Also wo ziehen wir da die Grenze? Also in meinen Augen können wir Kindersicherheit nicht herstellen und gleichzeitig demokratische Prinzipien einhalten dabei.
0: Worauf Jeanette Deckers bei der kindersicheren Regulierung von Social Media anspielt, das ist der jüngst vorgestellte EU Kids Act von der EU-Kommission. Dieser soll Kindern in der EU den Zugang zu Social Media Plattformen beschränken. Dann wäre es unter 13 Jahren verboten, Social Media zu nutzen. Und bis sie 15 sind, dürfen sie nur unter elterlicher Aufsicht scrollen. Warum dieser EU Kids Act aus Sicht von Jeanette Deckers nicht ausreicht und welche Maßnahmen sie sich wünschen würde, darum geht es im kompletten Interview. Das findet ihr bei uns auf der Homepage unter fluxfm.de.

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Josie Edwards, Chemical Lights hier auf 100,6 Flux FM. Ich hoffe, euch geht's gut an diesem Samstag. Schönes Wochenende bis hierhin verbracht. Schöne Pläne im besten Fall. Und ja, gute Musik gibt's von uns obendrauf mit Sam Sparrow an der Stelle. Black and Gold.

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Oh Lover von Blue, ihr hört 100,6 Flux FM. In der nächsten Stunde ab 13 Uhr, da werden wir uns hier auf Flux FM mit einer Platte beschäftigen, die jetzt am Freitag rausgekommen ist. Eine neue Platte von einem, der auch schon ganz schön lange dabei ist, sich für mich aber immer noch irgendwie so als junger Musiker anfühlt. Jamie T, um genau zu sein, hat ein tolles neues Album draußen, das kam am Freitag. Da werden wir nächste Stunde reinhören. Und außerdem beschäftigen wir uns mit einer sehr, sehr spannenden Graphic Novel, die vor kurzem erschienen ist. Thema, das mich in letzter Zeit auch irgendwie immer mehr vereinnahmt. Graphic Novels. Ich finde Comics viel besser als ihr Ruf und bin da gerade auch voll drin. Nächste Stunde also mehr dazu. Geht's erstmal Chloe Kisha, Modern Rommel.

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1: Um 1. Im Studio Christiane Hampe. Schönen guten Tag. Die Union streitet über ihren Umgang mit der AfD. Ein Knackpunkt ist die Brandmauer. Ein Konzept, das CSU-Vize Manfred Weber abschaffen will. Finn Riebesel-Freundlieb.
2: Weber sieht in der Brandmauer, also der Abgrenzung zur AfD, eine große Belastung für die Union. CDU und CSU seien so gezwungen, mit linken Parteien zusammenzuarbeiten, sagte er der Süddeutschen Zeitung. Aus der Union kommen aber auch andere Stimmen. CDU-Vize und Bundesfamilienministerin Prien hat sich zuletzt erst klar gegen die AfD positioniert. Sie hatte den Parteiausschluss von CDU-Politikern gefordert, die in Sachsen-Anhalt möglicherweise für den neuen AfD-Landtagspräsidenten gestimmt hatten.
1: Die Bauindustrie warnt vor den Enteignungsplänen der Linken in Berlin. Banken halten sich schon jetzt mit Krediten zurück und Investoren springen ab, sagte Bauindustriepräsident Demuth der Neuen Osnabrücker Zeitung. Die Linke, Wahlsieger in Berlin, will große Immobilienkonzerne vergesellschaften. Crashout, Ragebait oder Peak. Eins davon wird das Jugendwort des Jahres. Auf der Frankfurter Buchmesse wird heute der Sieger verkündet. Silas Quiring erklärt uns die Finalisten.
3: Ich gehe crash out. Damit drückt man aus, dass man quasi die Fassung verliert. Oft wird das aber auch ironisch verwendet bei eigentlichen Kleinigkeiten. Ragebait meint Kommentare oder andere Inhalte im Netz, die bewusst provozieren sollen, meist weil das Interaktionen und damit mehr Reichweite schafft. Wer etwas als Peak bezeichnet, also Englisch für Gipfel oder Spitze, der sagt, besser geht's nicht. Der Nonsensbegriff 6-7 hatte es bei der Langenscheid-Abstimmung überraschend nicht unter die Top 3 geschafft.
1: Was der Dieseldeal von US-Präsident Trump und Kreml-Chef Putin wirklich bringen wird, ist fraglich. 300.000 Tonnen Diesel will Russland in diesem Monat liefern, klingt viel. Zahlen der US-Energiebehörde zeigen aber, diese Menge würde allein in den USA gerade mal für 14 Stunden reichen. In der Fußball-Bundesliga kann der FC Bayern heute die Tabellenspitze zurückerobern. Dafür muss der Rekordmeister gegen Augsburg gewinnen. Außerdem empfängt unter anderem Hoffenheim den HSV. Stuttgart ist in Paderborn zu Gast und Leipzig spielt gegen Frankfurt.
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4: Kurz nach eins haben wir es. Mein Name ist Michael Gehrig und das hier sind Bunt und Mapei mit Trippin'.

0: Billy Nomades, Plans gehört hier auf 100,6 Flux FM.
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0: Mit Songs wie Sheila, da hat er seinen Durchbruch gehabt und das ist mittlerweile auch schon, oh Gott, oh Gott, 20 Jahre her. Die Rede ist von Jamie Trace, aka Jamie T, Musiker aus Wimbledon, also aus London in Großbritannien. Und der hat jetzt seit dem Freitag seine neue Platte rausgebracht, mittlerweile schon das 6. Album, Ghosts, 100 Days of Mourning, so heißt es. Sehr persönliches Album, in dem er sich ja so ein bisschen mit dem Älterwerden beschäftigt und auch so mit der Suche nach der eigenen Identität, die man ja erst so finden muss in seinem Leben. Es geht ums Erwachsenwerden, es geht aber auch so ein bisschen ums Hinter sich lassen von allem, was man in der Jugend so hatte. Also die ganzen Jugendlieben einfach mal hinter sich lassen, die Verluste, die man erlebt hat, dieses ja, zerbrechliche Gefühl einfach mal beiseite schieben. Und mal vorausblicken. Ich finde es ganz, ganz fantastisch. Ist natürlich viel reifer als das, was man jetzt mit Sheila von Jamie T so kannte. Aber klar, sind auch einfach 20 Jahre seitdem vergangen. Freitag ist es rausgekommen. Ghosts 100 Days of Mourning, das neue Album von Jamie T. Und daraus auch die schöne Nummer hier zu finden. Ein Feature mit dem Kanadier Live Followback. Tallahassee heißt die. Jetzt hier auf 100,6 Flux FM.
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Rocket von Claire Rosencrantz. Ihr hört 100,6 Flux FM. Es gibt eine Unmenge an ganz fantastischen Comics. Comics für Erwachsene. Um die soll es nämlich jetzt gehen. Graphic Novels auch genannt. Also das sind dann Geschichten, die jetzt nicht irgendwie für 12-, 13-Jährige geschrieben sind, die aber trotzdem wunderbar illustriert werden. Und genau so eine neue, wunderbare Graphic Novel stellen wir euch gleich vor. Um 13:30. Meine Kollegin Jonna Battili hat nämlich eine ganz, ganz tolle Graphic Novel zur Hand. Und die ist vor kurzem erschienen. Sie kommt, wer hätte das gedacht, aus Frankreich, wo sowieso Graphic Novels und Comics einen ganz anderen Status haben. Und wir stellen sie euch gleich vor. Erde oder Mond heißt sie.

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0: Boy Harsher, Tough Luck, When You Don't Call. Es ist mittlerweile 2:30.
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0: Graphic Novels sind ein Riesending mittlerweile und man kann in Deutschland sagen, endlich, weil andere Länder sind uns da schon wesentlich weiter voraus. Da sind Comics und Graphic Novels ja schon ganz, ganz lange eine große Sache. In Deutschland wird das immer mehr und deswegen stellen wir euch jeden Monat eine Neuerscheinung aus dem Bereich Graphic Novel vor und das ist jetzt an der Stelle Erde oder Mond. Im französischen Original, da heißt der Band Terre aux Lunes. Es ist der erste Band einer zweiteiligen Science-Fiction-Geschichte von Jade Kuh. Und meine Kollegin Jonah Battili, die erzählt euch, worum es darin geht.
2: Othello ist gerade mal 7, als ihn seine Mutter dazu bringt, seinen Vater zu vergiften. 4 Jahre sitzt er dafür in einer Jugendstrafanstalt. Bei seiner Rückkehr beschließt er, Ornithologe zu werden. Vögel haben ihn eh schon immer interessiert. Während Othello in der Natur versinkt, fällt ihm auf, die grüne, unendliche Weite ist gar nicht echt. Das ist nicht die Erde. Das ist ein von Menschen besiedelter Ort auf dem Mond, der nur aussieht wie die Erde. Eine Fassade, hinter die Othello blickt. Erde oder Mond ist irgendetwas zwischen Coming of Age, Familiendrama, Science Fiction und Birdwatching. Gemalt mit Aquarell. Wegen Jade Kuhs imposanter Bildsprache wird das Werk international gefeiert.
0: Erde oder Mond, Terre aux Lunes, ist in diesem Monat im Avant Verlag erschienen. Kostet 35 €. 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Und wer den Comic sich mal anschauen will, fluxfm.de/heute, da findet ihr auch noch was zum Comic. Könnt ihr euch mal anschauen.

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Turn It Around. Joshua Idehan hier auf 100,6 Flux FM. Unglaublich sympathischer Musiker, der vor gar nicht allzu langer Zeit mit seiner aktuellen Platte auch hier Album der Woche war bei Flux FM. Das ist auf jeden Fall ein guter Reminder, in die Platte nochmal reinzuhören. Vielleicht ja auch auf fluxfm.de nochmal das Feature abzuchecken. Da findet ihr ja gesammelt alle Alben der Woche. Da könnt ihr zurückgehen, ja, nicht nur durch dieses Jahr euch so ein bisschen durchscrollen, sondern auch durch die letzten Jahre. Und gerade wenn man so einen Moment hat, wo man denkt, boah, ich weiß gerade gar nicht, was ich hören soll, ich brauche mal irgendwie ein bisschen neuen Input, dann schaut doch einfach da mal vorbei. Da gibt es auf jeden Fall fantastische Platten, könnt ihr euch direkt auch ein bisschen was zu durchlesen und im besten Fall habt ihr dann eine Platte, die euch ganz schnell ans Herz wächst. So, I Monster, Lust for Vampire, gibt das nächstes jetzt hier auf 100,6 Flux FM.

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Childish Gambino mit Redbone. Schön, dass ihr Flux FM hört an diesem Samstag. Und ich gucke schon mal drauf, was wir in der nächsten Stunde so vorhaben. Ab 14 Uhr werden wir uns unter anderem mit einer Band namens The Monkees beschäftigen. Denn da gibt es ein Jubiläum zu feiern. Das Monkees-Debüt, die Platte, die sie zuerst rausgebracht haben, wird 60. Und darüber werden wir nächste Stunde sprechen. Und außerdem geht es noch ein bisschen ums deutsche Verlagswesen. Denn ein großer deutscher Verlag zieht um. Und zwar von Frankfurt am Main nach Berlin. Und da ist er eigentlich auch mal gegründet worden. Es geht um S. Fischer, die Geschichte dahinter, in der nächsten Stunde auf Flux FM.

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2: im Studio Holger Dilk. Schönen guten Tag. Die Union streitet über ihren Umgang mit der AfD. Ein Knackpunkt ist die Brandmauer, ein Konzept, das CSU-Vize Manfred Weber abschaffen will. Finn Rebesell, Freundlieb.
3: Weber sieht in der Brandmauer, also der Abgrenzung zur AfD, eine große Belastung für die Union. CDU und CSU seien so gezwungen, mit linken Parteien zusammenzuarbeiten, sagte er der Süddeutschen Zeitung. Aus der Union kommen aber auch andere Stimmen. CDU-Vize und Bundesfamilienministerin Prien hat sich zuletzt erst klar gegen die AfD positioniert. Sie hatte den Parteiausschluss von CDU-Politikern gefordert, die in Sachsen-Anhalt möglicherweise für den neuen AfD-Landtagspräsidenten gestimmt hatten.
2: Was der Dieseldeal von US-Präsident Trump und Kreml-Chef Putin wirklich bringen wird, ist fraglich. 300.000 Tonnen Diesel will Russland in diesem Monat auf den Weltmarkt bringen. Allein in den USA würde diese Menge aber gerade mal für etwa 14 Stunden reichen. Mit dem Deal will Trump die hohen Spritpreise noch vor den Kongresswahlen senken. Daraus wird aber so nichts, sagt der Politikwissenschaftler Thomas Jäger bei NTV.
4: Trump will eine Erwartung verkaufen. Nämlich die Wähler sollen denken, ja, das kommt dann nachher schon. Trump hat's versprochen, wie wir ja auch alle $5,000 bekommen, wenn die Republikaner die Wahl gewinnen. Nein, das wird alles nicht geschehen.
2: Die Bauindustrie warnt vor den Enteignungsplänen der Linken in Berlin. Banken halten sich schon jetzt mit Krediten zurück und Investoren springen ab, sagte Bauindustriepräsident Demuth der Neuen Osnabrücker Zeitung. Die Linke, Wahlsieger in Berlin, will große Immobilienkonzerne vergesellschaften. Für Restaurants, Imbisse und Co. sollten Lebensmittelkontrollen bundesweit einheitlich sein. Das fordert der Bundesverband der Lebensmittelchemiker. Ohne gemeinsame Vorgaben befürchtet er weniger und schlechtere Kontrollen. Schon wieder hat sich ein KI-Modell der Firma Anthropic selbstständig gemacht. Die künstliche Intelligenz hat einen falschen Hinweis zu einem Mordfall an die Polizei von Philadelphia geschickt. Außerdem soll sie Visa-Anträge erstellt und beim US-Außenministerium eingereicht haben. In der Fußball-Bundesliga kann der FC Bayern heute die Tabellenspitze zurückerobern. Dafür muss der Rekordmeister gegen Augsburg gewinnen. Außerdem empfängt unter anderem Hoffenheim den HSV. Stuttgart ist in Paderborn zu Gast und Leipzig spielt gegen Frankfurt.
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5: Hallo, guten Tag Berlin.
6: Kurz nach 14 Uhr. Schön, dass ihr Flux FM hört an diesem Samstag. Hallöchen, mein Name ist Micha Gehrig und der Name dieses jungen Herrn, der hier schon seine Gitarre bereit hat, ist Iggy Pop, The Passenger. Ich hoffe, euch geht's gut. Schönes Wochenende.

0: The Big Moon, Cupid, ihr hört 100,6 Flux FM und jetzt unternehmen wir mal eine kleine Zeitreise. Es geht 60 Jahre zurück in die Vergangenheit.
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0: Wir reisen nämlich zurück an den 10. Oktober 1966, also heute auf den Tag genau vor 60 Jahren. Da kam das Debütalbum raus einer Band, die eigentlich nur für eine Fernsehserie zusammengestellt wurde. Wir gehen nochmal einen Schritt zurück. 8. September 65, da erschien eine Anzeige in der Zeitschrift Variety in den USA und da wurden 4 verrückte Jungs zwischen 17 und 21 Jahren gesucht für eben diese Fernsehserie. Und es sollte in dieser Serie eben um eine Band gehen, um eine Beatband, eine Beatgruppe. Und die heißen The Monkees. Und aus dieser Band ist dann viel mehr entstanden als einfach nur diese Fernsehsendung. Sie haben unglaublich erfolgreiche Platten rausgebracht, hatten unglaublich viele Charterfolge. Schon das Debütalbum, also über das wir jetzt hier an der Stelle sprechen, das 60. Jubiläum feiert, war direkt auf Platz 1 in den USA, Platz 1 in UK, in Deutschland immerhin auf Platz 11. Und das ging dann mit den anderen Alben eigentlich so weiter. Sie haben dann gerade so 66, 67 ein Hit-Album nach dem anderen rausgehauen und gerade die ersten alle auf Platz 1 gelandet in den USA. Riesengroßer Erfolg war das Ganze. So gesehen irgendwie auch ein sehr frühes Beispiel für so eine Casting-Band, The Monkees. Und wir hören sie mit Last Train to Clarksville.

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1: Freitag, neue Platte rausgebracht und einer der Songs, der ist neu bei uns im Programm, von Lena. Das Debütalbum Wilder Garten ist jetzt rausgekommen und Keine Zeit, wunderschöner Song, den wir jetzt schon so ein bisschen hier dabei haben und den ihr also ab sofort öfters hört. Große, große Empfehlung auf jeden Fall auch das komplette Album zu hören, gibt's ja dann wie gesagt schon seit Freitag. Wir hören an der Stelle die Single, neu auf Flux FM. Bitte.

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0: She's Losing It von Bad and Sebastian, 2:30.
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0: Den Buchverlag S. Fischer, den dürften wahrscheinlich viele von euch kennen, ist ja auch immerhin einer der größten Verlage hier in Deutschland. Und eigentlich wurde der mal in Berlin gegründet, sitzt aber eigentlich seit dem Zweiten Weltkrieg in Frankfurt am Main. Das wird sich aber bald ändern, denn im nächsten Sommer, da geht's zurück nach Berlin. Geschäftsführung, Marketing und Vertrieb von S. Fischer, die ziehen dann zurück in die Hauptstadt. Frankfurt hat dann noch so einen Teil des Verlags, da wird das Lektorat weiterhin sitzen und die Verwaltung. Und was es mit der Berlin-Connection des S. Fischer Verlags auf sich hat, das erzählt euch an der Stelle jetzt mal Flux FM Stadtführer Matti Geier.
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3: 1886 gründet der noch junge Buchhändler Samuel Fischer in Berlin seinen eigenen Verlag. Neben Literatur verkauft er auch Eisenbahnkursbücher, aber er hat ein Gespür für Talente und Trends. Während viele Verleger noch auf Bewährtes setzen, holt er Autoren aus Skandinavien nach Deutschland. Henrik Ibsen wird sein Star-Autor. Das Logo seines Verlags zeigt einen Fischer mit einem Netz. Die Botschaft dahinter? Gute Literatur muss erstmal eingefangen werden. 1897 landet dann ein Manuskript auf seinem Schreibtisch. Es stammt von einem 21-jährigen Lübecker, den kaum jemand kennt. Thomas Mann. Bald darauf veröffentlicht Fischer dessen erstes Buch und wird dafür reich belohnt. Der Verlag wächst rasant. Hermann Hesse, Arthur Schnitzler, Hugo von Hofmannsthal, Alfred Döblin und Gerhard Hauptmann kommen dazu. Um Literatur erschwinglich zu machen, verkauft Fischer anspruchsvolle Romane für eine Mark pro Band, eine frühe Form des Taschenbuchs. Doch die goldenen Jahre enden abrupt. Nach der Machtübernahme der Nazis geraten Verlag und Autoren unter Druck. 123 Titel werden aus dem Programm gestrichen, viele SchriftstellerInnen müssen fliehen. Samuel Fischer erlebt diese Entwicklung noch mit. Er stirbt ein Jahr später und wird auf dem jüdischen Friedhof Weißensee beigesetzt. Was dann folgt, klingt fast selbst wie ein Agentenroman. Bereits 1932 holt der Fischer Verlag den Publizisten Peter Suhrkamp nach Berlin. Ein Jahr später steigt er in den Vorstand auf. Als Samuel Fischer stirbt und dessen Nachfolger und Schwiegersohn Gottfried Bermann Fischer ins Exil gehen muss, übernimmt Suhrkamp die Leitung des in Deutschland verbliebenen Verlagsteils. Gleichzeitig bringt der eigentliche Nachfolger und Schwiegersohn einige Autoren und Verlagsrechte nach Amerika. Nach dem Krieg kehrt er aus dem Exil zurück. Dann kommt es zum Streit um die Zukunft des Verlags. 1950 einigen sich Suhrkamp und Fischer außergerichtlich. Der S. Fischer Verlag geht an Bermann Fischer zurück. Peter Suhrkamp gründet mit den Autoren, die ihm folgen wollen, seinen eigenen Verlag. 33 von 48 Autoren entscheiden sich für ihn, darunter Hermann Hesse und Bertolt Brecht. Franz Kafka erscheint dagegen bei Fischer. So entstehen aus einem Verlag zwei der bedeutendsten Literaturhäuser Deutschlands.
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0: Nicht der erste Verlag, der in den letzten Jahren nach Berlin gezogen ist, von Frankfurt aus. Suhrkamp hat das gleiche schon gemacht. Und jetzt also S. Fischer. Wo die dann künftig sitzen werden hier in Berlin, das steht noch nicht so ganz fest. Aber es ist sicher Sommer 2027. Ab da ist dann S. Fischer hier in Berlin wieder beheimatet.

Tagesschmelzen von Schramm hier auf 100,6 Flux FM. Arne Schramm, so heißt er eigentlich. Nicht zu verwechseln mit einer anderen Band namens Schramm, die mir bis vor kurzem auch kein Begriff war. Ich habe nur letztens irgendwie was wegen Schramm googeln müssen und bin dann auf so eine Elektro-Metal-Band gestoßen aus Greifswald bzw. Usedom, die durchaus anders klingen als Schramm. Da finde ich doch den Schramm doch ein bisschen besser. Ich gebe es zu. Ihr hört 100,6 Flux FM. Jetzt mit ein bisschen funky Music. Also funky allein schon, weil Nile Rodgers mit dabei ist. Ist eigentlich ein Track von Nubian Twist. Lights Out heißt der. Schönen Samstag euch da draußen.

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Das waren Soft Loft mit dem wunderbaren Song Gravity's Pull hier auf 100,6 Flux FM. Ja, und wir haben es jetzt dann gleich 15 Uhr. Das bedeutet für mich an der Stelle erstmal Feierabend für heute. Denn meine Kollegin Julia Jordans, die wartet schon draußen, dass sie jetzt gleich das Studio übernehmen kann, wird euch durch die nächsten Stunden hier begleiten. Mein Name ist Micha Gierig. Ich wünsche euch noch einen schönen Samstag. Und wenn ihr mögt, hören wir uns morgen wieder ab 10. Bis dahin, macht's gut.

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2: Im Studio Holger Dilk. Schönen guten Tag. In der Union wird mal wieder über die Brandmauer zur AfD diskutiert. CSU-Vize Manfred Weber findet, das Konzept ist gescheitert und eine Riesenbelastung. Die Union sei so gezwungen, mit linken Parteien zusammenzuarbeiten, sagte Weber der Süddeutschen Zeitung. Aus der Union kommen aber auch andere Stimmen. CDU-Vize und Familienministerin Prien hat sich zuletzt erst klar gegen die AfD positioniert. Sie hatte den Parteiausschluss von CDU-Politikern verlangt, die in Sachsen-Anhalt möglicherweise für den neuen AfD-Landtagspräsidenten gestimmt hatten. US-Präsident Trump sorgt mit seinem Kraftstoffdeal mit Russlands Präsident Putin einmal mehr für Furore. 300.000 Tonnen Diesel wollen die Russen in diesem Monat für die USA und den Weltmarkt bereitstellen. Klingt ja an sich erst einmal viel. Tom Husson.
3: Ja, aber das ist es eigentlich gar nicht, denn allein die USA verbrauchen sehr viel Diesel. Dort würden die 300.000 Tonnen gerade mal für 14 Stunden reichen. Das zeigen Zahlen der US-Energiebehörde. Die hohen Spritpreise setzen Trump vor den Kongresswahlen immer mehr unter Druck. Er muss liefern. Kritik an dem Trump-Putin-Deal kommt vor allem aus der Ukraine. Solche Geschenke an Putin würden den Krieg nicht beenden, sagte der ukrainische Präsident Zelensky.
2: Das Jugendwort des Jahres steht fest. Ragebite ist es geworden. Das hat der Langenscheid Verlag mitgeteilt. Ragebite steht für Inhalte im Netz, die bewusst provozieren und so Reichweite schaffen sollen. Unter den Finalisten waren auch Crashout und Peak. Eine KI des US-Unternehmens Anthropic hat einen falschen Hinweis zu einem Mordfall an die Polizei geschickt. Passiert ist das Ganze schon im Juli. Anthropic hatte es aber erst später bemerkt. In letzter Zeit kommt es immer wieder vor, dass sich KI selbstständig macht. In der Fußball-Bundesliga wollen die Bayern den Patzer von Dortmund heute ausnutzen. Gewinnt der Rekordmeister in Augsburg, ist er wieder Tabellenführer. Anstoß ist um 15.30 Uhr. Zeitgleich empfängt unter anderem Mainz Leverkusen und Union Berlin spielt gegen Elversberg. Im Abendspiel muss Frankfurt in Leipzig ran.
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4: Einen schönen Samstagnachmittag wünsche ich euch am Mikrofon. Jola Jordans, ich bin jetzt die nächsten Stunden für euch hier am Mikrofon zu hören. Habe auch ein paar schöne Themen wieder mitgebracht. Es geht um ein Fungi-Festival, das in Berlin am Wochenende stattfindet. Außerdem geht es um natürlich neue Musik, dann geht es um Kaffee, Kaffee, Kaffee und um Flohmärkte. Alles das hier in den nächsten Stunden. Vorher aber Musik von Mount Joy, Silver Lining.

0: Mensch, kann er lange den Ton halten. Von Vienna, Vienna auf Flux FM an diesem Nachmittag mit Angel Wings. Ja, und wir springen jetzt hier mal gemeinsam zurück in der Geschichte. Und zwar ins Jahr 2006.
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0: Wir schreiben das Jahr 2006. Es ist der 10. Oktober und genau da, also vor 20 Jahren, da hat die Band Cold War Kids ein ganz berühmtes Debütalbum rausgebracht, Robbers and Cords. Das wurde auf die Welt losgelassen und es gab eben einige ziemliche Hits, die da drauf waren. Richtig schöner Indie-Rock ist jetzt eben auch 20 Jahre her. Das heißt, es ist auch ein bisschen nostalgisch, wenn man da nochmal reinhört. Und zu dem Jubiläum nochmal ein Song, den ihr bestimmt auch alle kennt. Cold War Kids mit Hang Me Up to Dry.

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Auf Flux FM am Samstagnachmittag, The Naked and Famous Punching in a Dream. Ja, und schön, dass ihr hier zuhört und ja, hoffentlich auch noch ein bisschen dran bleibt, denn um 15.30 Uhr, also in knapp 10 Minuten, da sprechen wir hier über eine tolle Idee, die die Welt bis heute eigentlich verändert hat, kann man sagen. Es geht um die Telefonseelsorge. Klingt jetzt erstmal banal, aber ist ein ganz, ganz wichtiger Meilenstein, der vor einigen Jahren eben geschrieben wurde, als die erste Telefonseelsorge in Deutschland ins Leben gerufen wurde. Welche Menschen dahinter stehen, was es genau mit der Geschichte auf sich hat und ganz viel mehr dazu noch erfahrt ihr jetzt hier gleich um 15.30 Uhr. Vorher Musik von Almost Monday und Anna Lee.

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0: Anna Lele mit That's a Year auf Flux FM und damit ist es 3:30 am Samstag.
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0: Es ist jetzt schon eine Weile her und zwar am 5. Oktober 1956. Da gab es in West-Berlin eine Idee, die bis heute ganz vielen Menschen Halt gibt, nämlich die Telefonseelsorge. Besonders interessant ist die Geschichte hinter der Gründung. Im Mittelpunkt dabei steht ein Ehepaar aus West-Berlin.
2: Helene Wissinger war Gymnasiallehrerin für Mathematik und Physik. Ihr Mann, Julius Wissinger, promovierter Jurist. 1956 veröffentlichten die beiden ihre private Telefonnummer, damit Menschen in seelischen Krisen jemanden zum Reden hatten. Inspiriert wurden sie vom britischen Pfarrer Chet Vara, der 1953 in London die Samaritans, die Samariter, gegründet hatte. Sein Gedanke war, in einer schweren Situation sollte niemand allein bleiben müssen. Ein Telefonat sollte genügen, um einen Menschen in seiner Not zu erreichen. Anonym, vertraulich und ohne große Hürden. 320155. Das war die Nummer der Wissingers und der Zulauf enorm. Doch nicht nur am Telefon, auch in ihrer privaten Wohnung in Charlottenburg empfingen Helene und Julius Hilfesuchende. Lebensmüdenbetreuung nannten sie das offiziell. Aus dieser privaten Initiative entstand innerhalb weniger Wochen eine feste Organisation. Gemeinsam mit dem Pfarrer, Arzt und Psychotherapeuten Klaus Thomas gründeten die Wissingers noch 1956 die Lukas-Gemeinschaft und legten damit den Grundstein für die erste Telefonseelsorgestelle Deutschlands. Bereits ein Jahr später hatte sich das Konzept bundesweit verbreitet.
0: Wir feiern die Berliner Telefonseelsorge. Die wird nämlich 70 dank eines engagierten Ehepaars. Seit den Anfängen in den 1950er Jahren hat sich der Dienst aber von einer rein telefonischen Krisenhilfe zu einem bundesweiten, rund um die Uhr erreichbaren Beratungsangebot entwickelt. Heute kommen neben dem Telefon auch E-Mail- und Chatseelsorge hinzu. Und dieses Angebot, das wird auch angesichts wachsender Einsamkeit und auch psychischer Belastung immer wichtiger. Weiter geht's jetzt hier mit Musik von David Bowie.

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Lickeli mit Happy Now auf Flux FM. Samstagnachmittag ist es. Wer noch was Schönes plant am Wochenende und nicht so ganz weiß, was alles so geht in Berlin, kleine Empfehlung, ich gucke ja auch immer mal so in allen möglichen Foren, auf allen möglichen Online-Seiten oder auch in Zeitungen, was eben ansteht. Ja, und beim Holzmarkt, da ist was Besonderes, denn dieses Wochenende ist das Fungi-Fever-Fest. Musste ich mehrmals gucken, was genau das denn ist. Es ist tatsächlich ein Festival, das sich rund um Pilze dreht. Es gibt ganz viele Infos über Pilze, es gibt Workshops zu Pilzen, es gibt Talks zu Pilzen, es gibt Performances, es gibt Installationen. Es gibt natürlich auch Pilze zu essen, man kann Pilze kaufen. Ihr könnt Pilze selber zum Einpflanzen euch dort holen. Und es geht eben alles um Pilze und die ganzen wichtigen Infos, die es eben zu Pilzen zu wissen gibt. Denn hinter Pilzen steckt auch eine Menge wissenschaftliche Fakten, die sehr, sehr interessant sind. Wenn ihr Lust habt, beim Pilzfestival am Holzmarkt vorbeizuschauen, heute könnt ihr dort noch hingehen. Es läuft auch alles noch bis 20 Uhr. Und morgen läuft das Ganze sogar dann auch nochmal. Da könnt ihr dann ab 12 Uhr vorbeischauen und eben dann Teil vom Pilzfestival werden. Und vielleicht nehmt ihr euch ja auch ein paar Pilze mit nach Hause. Jetzt gibt's hier den passenden Track dazu. Der kommt von Sydney Charles mit Ruby Mushrooms.

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0: Howling at the New Moon von Alice Ivy und Maya Hawthorne auf Lux FM an diesem Samstagnachmittag. Wir schauen jetzt mal zu einem Song, der vor kurzem neu rausgekommen ist, auch schon mal einen kleinen Vorgeschmack auf dem Album liefert, das bald kommt. Und es geht um Parkplätze.
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0: Die Geschichte von den Musikern Lena und Linus beginnt im Jahr 2020. Die beiden haben vorher schon Musik gemacht, haben in unterschiedlichsten Projekten mitgewirkt. Doch dann im Jahr 2020, also vor 6 Jahren, da lernen sie sich über Social Media kennen, entscheiden doch gemeinsam auch mal Musik rauszubringen. Ja, und das Ganze mündet eben jetzt ganz bald wieder in ein neues Album. Denn die beiden waren fleißig am Produzieren in letzter Zeit und jetzt ist es soweit, Ende November, da kommt das neue Album. Wo führt das hin? Es gibt jetzt auch schon eine Vorab-Single, die schon mal so einen kleinen Eindruck davon gibt, wie das Ganze dann klingeln wird. Und es geht in der Single um Parkplätze. Ist eine ziemliche Pop-Hymne, vor allem für jüngere Leute. Die kennen das wahrscheinlich alle schon, den Song hier. Lena und Linus mit Parkplatz-Crasher.

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1: Im Studio Colin Mock.
2: Lange wurde gerätselt, jetzt steht fest, Ragebait ist das Jugendwort des Jahres. Colin Mock, was heißt das denn nochmal?
1: Also der Begriff steht für Kommentare oder andere Inhalte im Netz, die bewusst provozieren sollen, meist weil das Interaktionen und damit mehr Reichweite schafft. Bei der Online-Abstimmung für das Jugendwort setzte sich Ragebait noch gegen zwei weitere Wörter durch, und zwar Peak, was besser geht's nicht bedeutet, und Crash Out, also wenn jemand die Fassung verliert. Das Jugendwort wird jedes Jahr vom Langenscheid Verlag gesucht. Etwa 1 Million Jugendliche hatten diesmal abgestimmt.
2: Die Union streitet über ihren Umgang mit der AfD. Ein Knackpunkt ist die Brandmauer, ein Konzept, das CSU-Vize Manfred Weber abschaffen will. Finn Rebesell, Freundlieb.
3: Weber sieht in der Brandmauer, also der Abgrenzung zur AfD, eine große Belastung für die Union. CDU und CSU seien so gezwungen, mit linken Parteien zusammenzuarbeiten, sagte er der Süddeutschen Zeitung. Aus der Union kommen aber auch andere Stimmen. CDU-Vize und Bundesfamilienministerin Prien hat sich zuletzt erst klar gegen die AfD positioniert. Sie hatte den Parteiausschluss von CDU-Politikern gefordert, die in Sachsen-Anhalt möglicherweise für den neuen AfD-Landtagspräsidenten gestimmt hatten.
2: Was der Diesel-Deal von US-Präsident Trump und Kreml-Chef Putin wirklich bringen wird, ist fraglich. 300.000 Tonnen Diesel will Russland in diesem Monat liefern. Klingt viel. Zahlen der US-Energiebehörde zeigen aber, diese Menge würde allein in den USA gerade mal für 14 Stunden reichen. Schon wieder hat sich ein KI-Modell der Firma Anthropic selbstständig gemacht. Die künstliche Intelligenz hat einen falschen Hinweis zu einem Mordfall an die Polizei von Philadelphia geschickt. Außerdem soll sie Visa-Anträge erstellt und beim US-Außenministerium eingereicht haben. Die Bauindustrie warnt vor den Enteignungsplänen der Linken in Berlin. Banken halten sich schon jetzt mit Krediten zurück und Investoren springen ab, sagte Bauindustriepräsident Demuth der Neuen Osnabrücker Zeitung. Die Linke, Wahlsieger in Berlin, will große Immobilienkonzerne vergesellschaften.
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5: Der Nachmittag mit Flux FM und mit mir, Jola Jordans, für euch am Mikrofon. Schön, dass ihr hier dabei seid. Es ist kurz nach 4. Ja, und wir starten in die neue Stunde mit einem Song, den ich in meiner Jugend wirklich rauf und runter gehört habe. Ich kann den bis heute in- und auswendig, könnte den jetzt hier auch mitsingen. Mache ich mal lieber nicht, aber ihr vom Radio könnt das ja gerne machen. Wir sind Helden mit Von hier an blind.

Krieg ich direkt gute Laune bei dem Song von den Rolling Stones zusammen mit Fatboy Slim und Satisfaction Skank war das an diesem Samstag. Ja, schön, dass ihr hier dabei seid. Wer noch gerade so ein bisschen überlegt, was man Schönes machen kann am Wochenende. Ich habe gerade mal geguckt, es stehen echt noch viele Flohmärkte am Wochenende an. Es kommt ja so langsam die Jahreszeit, wo es auch ein bisschen frischer wird und nicht unbedingt jeder Flohmarkt dann eben auch noch stattfindet. Aber an diesem Wochenende, da gibt es noch einige in Berlin, die ihr besuchen könnt. Das heißt, wenn ihr Lust habt, guckt einfach mal auf der Seite von zum Beispiel rausgegangen.de oder sonst auf der Seite einfach von Visit Berlin. Da gibt es dann immer alle Flohmarkttermine, die könnt ihr dann auch mal einsehen. Jetzt gibt es hier Musik von Leon Bridges mit Talk It Over.

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0: DJ Kotze und Lapsley mit Operator am Samstagnachmittag. Ihr hört Flux FM. Damit kommen wir zu neuer Musik. Die stellen wir euch ja auch immer hier in der Sendung vor. Deswegen lausche auf.
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0: Die kommt von zwei Rappern und Musikern, die schon mal gemeinsam Musik gemacht haben und einen Song produziert haben. Jetzt haben sie sich wieder zusammengetan und rausgekommen ist von Anderson .Paak und Cordae A Good

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0: von Ash, Stop the Wedding, am Samstagnachmittag. Damit haben wir es 16:30 und wir sprechen hier über ein beliebtes Thema, vielleicht ja auch bei euch, Kaffee.
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0: Vielleicht sitzt er gerade im Auto auf dem Weg zu Mutti und trinkt noch schnell einen Kaffee to go, damit er eben auch ein bisschen Energy für den Tag noch habt. Oder ihr sitzt gerade zu Hause, bastelt was Schönes, habt einen Kaffee vor der Nase stehen. Oder aber ihr geht später noch einen Kaffee trinken mit Freunden. Wie auch immer, Kaffee ist für die meisten von euch wahrscheinlich irgendwie auch Alltagssache. Aber es gibt ganz, ganz viele spannende Fakten zu Kaffee. Erstmal ist es ja auch so, Kaffee gibt es ja in unterschiedlichsten Variationen. Manche trinken ihn mit Kondensmilch, manche mit Eigelb. Dann gibt es aber auch Kaffee aus den Exkrementen des Fleckenmusangs. Oder es gibt einfach auch schwarzen Kaffee. Egal in welcher Form, Kaffee wird sehr geliebt von den Deutschen. Bei unserer Kollegin Jonna Battili ist es nicht anders. Sie trinkt auch sehr gerne mal 5-6 Tassen am Tag. Sie hat sich mit dem Hauptgeschäftsführer des Deutschen Kaffeeverbands, Holger Preibisch, unterhalten und hat sich mit ihm mal darüber ausgetauscht, was es denn so für spannende Fakten zu diesem beliebten Getränk gibt.
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3: Punkt 1. Money Machine.
4: Als der Kaffee aufkam, wollte der Staat mit daran verdienen. Und der große Fritz, der hatte extra Kaffeeschnüffler beauftragt. Also solche Beamte, die nichts anderes zu tun hatten, als durch die Stadt zu ziehen und zu schnüffeln, wer illegalerweise Kaffee röstet. Das hat aber nicht funktioniert. Daraufhin wurde eine Kaffeesteuer eingeführt. Und die gibt es bis heute in fast unveränderter Form, weil die Kaffeeschnüffler, die Spione, nicht gut genug gearbeitet haben.
3: Punkt 2. Reinheitsgebot.
4: Nur wo Kaffee draufsteht, darf Kaffee drin sein. Und das ist überall heute der Fall. Da gibt es auch keinen Betrug oder irgendwas. Kaffee ist ein Naturprodukt und das ist drin.
3: Punkt 3. Fitness.
4: Kaffee steigert die körperliche Leistungsfähigkeit. Deswegen war früher Kaffee sogar als Dopingmittel verboten. Es wurde nur wieder zugelassen, weil man dem lieben Sport dann ja nicht Kaffee vorenthalten wurde.
3: Punkt 4. Trends.
4: Wir sehen das gerade jetzt in den Trends in den Großstädten, dass entkoffinierter Kaffee wieder zunehmend gefragt ist. Und recht neu jetzt auf den deutschen Markt kommt Kaffeekonzentrat. Also in einer kleinen Flasche flüssiger, hochkonzentrierter Kaffee, der dann zu Hause mit kaltem oder heißem Wasser verdünnt wird und fertig ist der Kaffee.
3: Punkt 5. Gesundheit.
4: Vor 10, 15 Jahren hat man gesagt, Kaffee hat gesundheitliche Bedenken. Weil Kaffee das meistgetrunkene Getränk ist, hat die Wissenschaft sich darauf gestürzt. Es gibt sehr viele unabhängige Untersuchungen. Viele sagen, Kaffee ist das meist und bestuntersuchte Lebensmittel der Welt heutzutage. Tatsächlich gibt es heutzutage überwiegende Studienzahl, die sagt, Kaffee kann gesundheitlich unbedenklich genossen werden. Natürlich nicht in Übermaßen, wie immer. Die Dosis macht's aus.
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0: Ja, also die Dosis macht's aus. Immer schön drauf achten, dass man eben nicht zu viel Kaffee trinkt, dann gibt's am Ende Herzrasen. Aber so einen schönen Kaffee mal auf einen Samstagnachmittag, das kann man sich schon mal genehmigen. Jetzt noch der passende Song dazu von den Hints. Coffee.

0: Portugal the Man mit Dummy am Samstagnachmittag auf Flux FM. Und damit schauen wir zu einer neuen Platte, die gerade frisch rausgekommen ist.
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0: Das neue Album von der Musikerin Lena ist rausgekommen. Darauf ist ein Song, der von flüchtigen Momenten handelt, von Nähe, von kleinen Unsicherheiten, die man so im Alltag hat. Den wollen wir jetzt hier mal gemeinsam hören, um schon mal uns einen Eindruck davon zu machen, wie ihr Album Wilder Garten klingt und vor allem eben, wie ihre Single Vielleicht, Vielleicht sich anhört.

Block Party auf Flux FM. Es ist Samstagnachmittag. Schön, dass ihr hier dabei seid. Gar nicht mehr so lang, dann ist es auch schon 17 Uhr. Bevor es soweit ist, dachte ich, gebe ich euch aber noch was mit. Falls ihr nämlich jetzt am Wochenende auch mal ein paar gemütliche Stunden zu Hause habt. Ich habe so eine kleine Empfehlung, was Backen angeht. Nicht jeder von euch ist wahrscheinlich Bäcker. Ich muss sagen, ich bin auch keine gute Bäckerin. Ich probiere es immer wieder. Man muss aber auch wirklich lange sich an Rezepte rantasten, bis sie dann klappen. Komischerweise ist es bei mir immer irgendwie ein bisschen länger als bei vielen von meinen Bekannten. Da klappt es dann meistens nach dem zweiten oder dritten Mal. Was jetzt aber super easy geklappt hat und auch passend zur Jahreszeit ist, ich habe mal so einen Kürbiskuchen gebacken. Hört sich jetzt erstmal unspektakulär an, aber ist wirklich super, super nice. Kann man eben mit so einem Frosting machen, dass man eben oben noch so eine Frischkäsecreme drauf hat und es ist eigentlich wirklich super easy. Das heißt, wenn ihr jetzt irgendwie zu Hause noch den riesigen Hokkaido-Kürbis habt, so war es nämlich bei mir, dann kann ich nur empfehlen, macht aus den Resten einfach so einen easy Kürbiskuchen. Da muss man auch gar nicht viel Zucker reinmachen, dann ist es sogar halbwegs gesund. Und da habt ihr was Leckeres fürs Wochenende. Damit entlasse ich euch jetzt hier wieder in Musik. Die gibt's nämlich von Razia Project mit Bleeding Gold. Stockholm.

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0: damit mehr Reichweite schafft. Bei der Online-Abstimmung für das Jugendwort setzte sich Ragebait noch gegen zwei weitere Wörter durch, und zwar Peak, was besser geht's nicht bedeutet, und Crash Out, also wenn jemand die Fassung verliert. Das Jugendwort wird jedes Jahr vom Langenscheid Verlag gesucht. Etwa 1 Million Jugendliche hatten diesmal abgestimmt.
1: In der Union wird mal wieder über die Brandmauer zur AfD diskutiert. CSU-Vize Manfred Weber findet, das Konzept ist gescheitert und eine Riesenbelastung. Die Union sei so gezwungen, mit linken Parteien zusammenzuarbeiten, sagte Weber der Süddeutschen Zeitung. Aus der Union kommen aber auch andere Stimmen. CDU-Vize und Familienministerin Prien hat sich zuletzt erst klar gegen die AfD positioniert. Sie hatte den Parteiausschluss von CDU-Politikern verlangt, die in Sachsen-Anhalt möglicherweise für den neuen AfD-Landtagspräsidenten gestimmt hatten. Ist der Dieseldeal von US-Präsident Trump und Kreml-Chef Putin eine Luftnummer? Darüber wird gerade diskutiert. 300.000 Tonnen Diesel wollen die Russen in diesem Monat für die USA und den Weltmarkt bereitstellen. Allein in den USA würde das aber nur für gut 14 Stunden reichen. Eine KI des US-Unternehmens Anthropic hat einen falschen Hinweis zu einem Mordfall an die Polizei geschickt. Passiert ist das Ganze schon im Juli. Anthropic hatte es aber erst später bemerkt. In letzter Zeit kommt es immer wieder vor, dass sich KI selbstständig macht. Die Türkei zieht beim Social-Media-Verbot für Kinder nach. Ab November sind TikTok oder Instagram für alle unter 15 Jahren tabu. Keine Dienste, die eine suchterzeugende Wirkung bei Kindern hervorrufen könnten, dürften angeboten werden, heißt es.
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3: Der Nachmittag auf Flux FM mit mir, Jola Jordans, für euch am Mikrofon. Es ist kurz nach 5 und wir starten in die neue Stunde mit Can't Stop Me.

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2: Im Studio Colin Mock.
3: Lange wurde gerätselt, jetzt steht fest, Ragebait ist das Jugendwort des Jahres. Colin Mock, was heißt das denn nochmal?
2: Also der Begriff steht für Kommentare oder andere Inhalte im Netz, die bewusst provozieren sollen, meist weil das Interaktionen und

David Bay, Catch Me If You Can. Es ist Samstagnachmittag, ihr hört Flux FM. Der Tag der Clubkultur, das ist ja eigentlich kein Tag, sondern eine ganze Woche, die sich eben rund um die Clubwelt dreht, Kollektive vorstellt, Partys organisiert. Es gibt Open Airs, Panel Talks, Konzerte, Ausstellungen, ganz, ganz viel in der ganzen Stadt vereint. Auch an diesem Wochenende noch. Ihr könnt noch heute oder auch morgen verschiedenste Veranstaltungen besuchen. Ich habe mal geguckt. Es ist zum Beispiel die Ausstellung Tanzfläche der Wiedervereinigung offen. Außerdem gibt's heute einen Sober Daytime Rave. Da wird dann eben ein bisschen die Abendstunden gefeiert. Dann gibt's aber auch noch, was gibt's hier noch alles? Es gibt Konferenzen, da gibt's Performances, es gibt Queens Against the Borders, ein Jahrzehnt Empowerment. Das ist einerseits eine Performance, dann wird's aber zu einer Clubnacht, zu einer Party einfach. Im Klunkerkranich gibt's dann Programm, es gibt Kabarett und vieles, vieles mehr. Ist viel zu viel, um das jetzt hier alles aufzuzählen. Ein paar Sachen habe ich euch ja jetzt hier schon mal auf dem Weg mitgegeben. Wenn ihr euch das Programm mal angucken wollt, für entweder heute Abend oder ihr sagt, heute schaffe ich es nicht mehr, lieber morgen, dann geht auf tagderclubkultur.berlin. Da findet ihr dann alle Infos. Da könnt ihr einfach den Tag auswählen und da seht ihr dann auch schon, was für ein riesen Angebot in Berlin noch an diesem Wochenende dazu zu finden ist. Für uns geht's jetzt hier weiter mit Boy Harsher und Tough Luck When You Don't Call.

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Florence and the Machine mit You Got the Love im DXX Remix am Samstagnachmittag auf Flux FM. Bei uns hier in der Redaktion, da gibt es einen absoluten Film- und Serienexperten. Mein Kollege Ron Stocklers, der stellt euch hier ja jede Woche neue Serien, neue Filme vor, die sich entweder lohnen zu gucken oder manchmal gibt es auch eher Kritik, dass man da vielleicht eher nicht reingucken sollte. Aber insgesamt kann man schon sagen, stellt er schon eher die Sachen vor, die eben auch was auf dem Kasten haben. Ja, und jetzt gleich um 17:30 hier, da geht es um eine neue Serie, die sich um eine Verfilmung von einem Roman von Stephen King dreht. Also alle, die eben auch Fans von Stephen King sind oder auch schon anderen Verfilmungen, die müssen hier gleich noch aufpassen. Ne? Um

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0: Modern Cult mit Work It Out auf Flux FM am Samstagnachmittag. Und damit ist es jetzt hier 5:30 und Zeit, auf neue Serien zu gucken.
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0: Stephen King ist ja nicht nur einer der erfolgreichsten Autoren der Welt, sondern auch einer der meistverfilmten. Mehr als 90 Filme und Serien basieren ja auf seinen Geschichten. Heute, da startet eine neue Adaption in Serienform bei Prime Video. Und das ist was ganz Besonderes, denn es handelt sich dabei um Carrie. Das ist der erste Roman von King aus dem Jahr 1974. Unser Serienchecker Ron Stocklers hier aus der Redaktion hat mal reingeschaut.
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2: Bitte sagt alle Hallo zu Carrie White.
3: Und was machen wir jetzt hier?
2: Oh, dann ist heute dein erster Tag ever.
3: Ich war nie in einer Schule, also vor heute.
2: Oh, das ist echt schön für dich.
4: Zur Wahrheit gehört, Carrie wurde von ihren religiösen und auch verschwörungsgläubigen Eltern von der Außenwelt abgeschottet. Schule gab es zu Hause, Freunde und eigene Entscheidungen ein No-Go. Als ihr Vater stirbt, wird sie entdeckt und in eine Welt geworfen, auf die sie niemand vorbereitet hat. Zum ersten Mal kommt sie auf eine öffentliche Schule und trifft dort auf Mobbing, Gruppendruck und Social Media.
3: Wieso blute ich?
2: Oh mein Gott, das
3: hilft mir!
2: Diese Mädchen waren außer Kontrolle.
3: Sie hatte bestimmt Angst.
5: Wie heißt sie nochmal?
2: Carrie White. Wohl eher Carrie Red. Wir haben sie gefilmt.
5: Hat sie echt gedacht, dass sie stirbt? Das ist krass.
4: Diese neue Welt verändert Carrie und mit ihr auch ihren Blick auf die Menschen um sie herum. Aus der naiven Außenseiterin wird eine selbstbewusste junge Frau, die zudem mysteriöse wie gefährliche telekinetische Kräfte entdeckt. Verantwortlich für die Neuinterpretation von Stephen Kings Klassiker ist Mike Flanagan. Er holt Carrie in die Gegenwart und fragt, was sich seit Kings Roman eigentlich verändert hat und was erschreckend gleich geblieben ist. Die Brutalität von Mobbing, nur dass sie heute längst nicht mehr in der Schule endet.
6: The tools of bullying.
7: Social Media und das Internet als Mobbing-Tools. Wie wir diese Art von Grausamkeit normalisiert haben und wie unmittelbar und nachhaltig sich das auf junge Menschen auswirken kann. In einer Zeit, in der sie sich entwickeln, Fehler machen und besonders stark unter Druck stehen. Für mich schien das ein wichtiger und neuer Ansatz zu sein für diese, wie ich finde, zeitlose Geschichte.
4: Carrie fängt die brutale Lebensrealität junger Menschen erschreckend gut ein. Und gerade der moderne Twist macht die Serie so spannend. Summer H. Howell ist dabei phänomenal. Sie macht aus Carrie nicht nur das Opfer der Geschichte, sondern eine Figur, mit der man mitfiebert. Und Mike Flanagan, der beweist einmal mehr, warum er der Horror-Maestro für Stephen Kings Werke ist. Er versteht, was dessen Geschichten zeitlos macht und weiß, wie man sie für eine neue Generation erzählt.
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0: Der Serienexperte hier aus der Flux FM Redaktion Ron Stocklers über die neue Serie Carrie. Heute startet sie bei Prime Video und es sind auch wirklich direkt alle Folgen streambar. Mehr dazu hört ihr auf fluxfm.de oder auch in der App. Dort gibt es das komplette Interview mit Serienschöpfer Mike Flanagan.

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0: Samstagnachmittag, schön, dass ihr hier dabei seid bei Flux FM. Und jetzt werfen wir einen Blick auf Neuerscheinungen.
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0: Die kommt aus meiner Heimatstadt, aus dem schönen Köln, und zwar von einem Musiker, bei dem man sich ganz schnell mal verspricht. Er heißt nämlich Leocardo Di Naprio. Ja, ihr merkt schon, an was das angelehnt ist, und der hat jetzt gerade eine neue Single rausgebracht für euch mit In Wellen.

Ihr hört Flux FM, Samstagnachmittag ist es. Für alle, die in dieser Woche nicht so viel hören konnten, weil sie entweder viel unterwegs waren, viel gearbeitet haben oder einfach irgendwas anderes anstand, da kann ich schon mal sagen, es gibt ganz viele tolle Interviews wieder, die ihr jetzt bei uns auf der Webseite findet. 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
2: Im Studio Colin Mock.
3: Lange wurde gerätselt, jetzt steht fest, Ragebait ist das Jugendwort des Jahres. Colin Mock, was heißt das denn nochmal?
2: Also der Begriff steht für Kommentare oder andere Inhalte im Netz, die bewusst provozieren sollen, meist weil das Interaktionen und damit mehr Reichweite schafft. Bei der Online-Abstimmung für das Jugendwort setzte sich Ragebait noch gegen zwei weitere Wörter durch, und zwar Peak, was besser geht's nicht bedeutet, und Crash Out, also wenn jemand die Fassung verliert. Das Jugendwort wird jedes Jahr vom Langenscheid Verlag gesucht. Etwa 1 Million Jugendliche hatten diesmal abgestimmt.
3: Die Union streitet über ihren Umgang mit der AfD. Ein Knackpunkt ist die Brandmauer, ein Konzept, das CSU

0: Vize Manfred Weber abschaffen will. Finn Rebesell, Freundlieb.
1: Weber sieht in der Brandmauer, also der Abgrenzung zur AfD, eine große Belastung für die Union. CDU und CSU seien so gezwungen, mit linken Parteien zusammenzuarbeiten, sagte er der Süddeutschen Zeitung. Aus der Union kommen aber auch andere Stimmen. CDU-Vize und Bundesfamilienministerin Prien hat sich zuletzt erst klar gegen die AfD positioniert. Sie hatte den Parteiausschluss von CDU-Politikern gefordert, die in Sachsen-Anhalt möglicherweise für den neuen AfD-Landtagspräsidenten gestimmt hatten.
0: Schon wieder hat sich ein KI-Modell der Firma Anthropic selbstständig gemacht. Die künstliche Intelligenz hat einen falschen Hinweis zu einem Mordfall an die Polizei von Philadelphia geschickt. Außerdem soll sie Visa-Anträge erstellt und beim US-Außenministerium eingereicht haben. Die Bauindustrie warnt vor den Enteignungsplänen der Linken in Berlin. Banken halten sich schon jetzt mit Krediten zurück und Investoren springen ab, sagte Bauindustriepräsident Demuth der Neuen Osnabrücker Zeitung. Die Linke, Wahlsieger in Berlin, will große Immobilienkonzerne vergesellschaften. Ein Punkt und ein Bundesliga-Rekord für den FC Augsburg gegen die Bayern. Beim 2:2 schoss der FCA nach 8 Sekunden das schnellste Tor der Ligageschichte. Außerdem spielten Union Berlin Elversberg 1:0, Mainz-Leverkusen 3:4, Paderborn-Stuttgart 0:2 und Hoffenheim-Hamburger SV 2:3.
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3: Ja, und ich bringe euch jetzt hier gut rein in euren Samstagabend. Mein Name ist Jola Jordans. Wir starten in die neue Stunde. Es ist jetzt hier kurz nach 6. Gleich hören wir einen neuen Track. Der kommt von zwei Produzenten, von denen ich auch ein bisschen Fangirl bin, von Urim und Noir. Mehr dazu erfahrt ihr jetzt gleich. Und dann gibt's auch noch so ein paar Background-Infos zu einem Festival. Jetzt aber erstmal Alma Negra mit Pat Collar und Soleil.

Der Samstagabend auf Flux FM kommt gut rein, hier mit einem Track, an dem auch Vintage Culture, der brasilianische Producer und DJ, mitgewirkt hat. Ich war in diesem Sommer auch mal wieder auf Festivals unterwegs. Ich bin ja sonst immer auf so 3, 4, 5 Festivals im Sommer. Dieses Jahr habe ich nicht ganz so viele geschafft. Aber ich hatte ein Highlight-Festival mit dabei, das Mystic Creatures. Ich habe vorher sehr viel drüber gehört, ganz viele von meinen Leuten waren schon dort, haben nur Positives berichtet und dann habe ich mir gesagt, so, ich muss unbedingt auch mal vorbeischauen. War wirklich ein total tolles Festival. Ich kann es nicht anders sagen, es war mit einer der schönsten Locations für Festivals, wo ich bisher war. Man fährt von Berlin aus knapp 4 Stunden rüber nach Polen und dann kommt man dort an. Es ist eine kleine Insel, die mitten auf einem See gelegen ist. Es sieht schon total mystisch aus. Man kann auf diese Insel auch nur über so eine kleine Brücke kommen. Dort auf der Insel ist es ein bisschen hügelig, dann gibt es verschiedene Floors. Musikalisch gibt es von Downtempo über Tech House bis Techno alles. Ist aber auch eher jetzt nicht so ein düsteres, knackiges Techno-Festival, sondern schon wirklich auch sehr abwechslungsreich. Sehr viele bunte Menschen, die dort unterwegs waren. Eben jetzt nicht so Hard-Techno-Festival. Ja, und es war wirklich ein absolutes Highlight, dort rumzulaufen, sich das alles anzugucken. Es gab Workshops, es gab total viel tolles Programm. Im Nachhinein haben viele meiner Bekannten mir dann nochmal gesagt, was ihre Highlights so waren an Sets, die sie gehört haben. Mit dabei und ganz vorne war auch das Set von Urem. Er ist DJ, er ist Producer, er ist Teil des Labels Tipping Point. Und hat jetzt gerade auch sein Set schon hochgeladen. Aber weil wir ja jetzt hier kein Set hören wollen, sondern eben Tracks, habe ich mal geguckt und Urem hat tatsächlich jetzt vor kurzem einen neuen Track rausgebracht. Zusammen mit Noir. Deswegen für euch, um euch auch so ein bisschen mitzunehmen in die Stimmung, die auf diesem Festival herrschte und auch bei dem Set von Urem. Mit Noir zusammen, Hi Again.

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Ihr hört Flux FM, Samstagabend ist es. Schön, dass ihr hier dabei seid. Gleich gibt's einen neuen Track. Aber vorab wollte ich euch noch eine kleine Empfehlung mit auf den Weg geben. Wer hier schon ein bisschen länger hört, der weiß, dass ich hier eben über das Mystic Creatures Festival gesprochen habe. Da war ich nämlich in diesem Sommer und es war ein absolutes Highlight für mich. Was ich eben ganz vergessen habe zu erzählen ist, dass es jetzt schon Early Bird Tickets gibt. Also falls ihr jetzt sagt, ah, Mystic Creatures habe ich auch schon öfter mal von gehört, da wollte ich auch unbedingt mal hin, oder ihr habt das Line-Up irgendwie euch angeguckt vom vergangenen Jahr und das ist genau euer Sound, kann ich schon mal verraten, es gibt jetzt schon Tickets für das Jahr 2027, denn es steht jetzt eben auch schon wieder fest, wann das Festival sein wird. Und es ist klassisch eben immer am 1. September Wochenende, also 2. bis 6. September 2027, könnt ihr euch schon mal vormerken. Jetzt, wie angekündigt, ein neuer Track, der kommt von den beiden Adrians, Adriatic, Palm of Your Hands.

Ja, und wer auch jetzt noch funkig weiter hier feiern will und Lust hat, noch ein bisschen tanzen zu gehen, kleine Empfehlung, es läuft heute noch die Forever 25 Party im Kater. Ist eine regelmäßige Partyreihe, die dort stattfindet und immer von unterschiedlichen Leuten kuratiert wird. Letztes Mal zum Beispiel von Franka und Mimi Love. Jetzt ist es Enorm in Form, die gesagt haben, sie stellen das Line-up. Enorm in Form ist auch eine Partyreihe, die hier in Berlin eben auch aktiv ist. Ich glaube, es ist eigentlich die DJ und Producerin Mona Moore, die es macht. Weiß nicht, wie viele Leute da jetzt noch nebenbei so drin hängen, aber Mona Moore ist auf jeden Fall auch der Kopf hinter Enorm in Form. Sie steht natürlich dann selbst auch an den Decks an diesem Wochenende jetzt im Kater, wo sie die Forever 25 Party kuratiert. Sie hat sich auch einige DJs und Produzenten und Bekannte aus dem Umfeld dazugeholt, die dann eben auch dort an den Decks stehen werden. Zum Beispiel ist dabei Stan Sterry, Just Us oder auch viele, die man sonst so aus dem Katerkosmos kennt, wie Fabian Kroos, Dave Dinger, Confaba und viele, viele mehr. Das ganze Line-up und alle Infos, die gibt's auf Resident Advisor. Für alle jüngeren Gäste, die hier gerade zuhören, kann ich euch sagen, es gibt eine super Sache gerade im Kater. Es gibt quasi günstigere Tickets für alle zwischen 18 und 24. Das heißt, ihr kommt für 15 Euro rein, spart euch nochmal 10 Euro. Ist, finde ich, eine schöne Sache, denn dadurch wird auch vielen jungen Leuten wieder die Möglichkeit gegeben, mal richtig schön feiern zu gehen. Mit an den Decks steht eben auch bei der Forever 25 Dave Dinger, um euch einzuschauen.

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2: Im Studio Colin Mock.
3: Lange wurde gerätselt, jetzt steht fest. Ragebait ist das Jugendwort des Jahres. Colin Mock, was heißt das denn nochmal?
2: Also der Begriff steht für Kommentare oder andere Inhalte im Netz, die bewusst provozieren sollen, meist weil das Interaktionen und damit mehr Reichweite schafft. Bei der Online-Abstimmung für das Jugendwort setzte sich Ragebait noch gegen zwei weitere Wörter durch, und zwar Peak, was besser geht's nicht bedeutet, und Crash Out, also wenn jemand die Fassung verliert. Das Jugendwort wird jedes Jahr vom Langenscheid Verlag gesucht. Etwa 1 Million Jugendliche hatten diesmal abgestimmt.
3: In Mecklenburg-Vorpommern haben nun auch die Grünen auf einem kleinen Landesparteitag in Rostock für Koalitionsverhandlungen gestimmt. Die Gespräche mit SPD und Linken sollen am Montag in Schwerin beginnen. Nach der Landtagswahl hatte die bisherige Koalition aus SPD und Linke keine Mehrheit mehr. Die AfD als stärkste Fraktion findet keinen Partner für eine Regierungsbildung, weil sowohl BSW als auch CDU nicht im Parlament vertreten sind. Ist der Diesel-Deal von US-Präsident Trump und Kreml-Chef Putin eine Luftnummer? Darüber wird gerade diskutiert. 300.000 Tonnen Diesel wollen die Russen in diesem Monat für die USA und den Weltmarkt bereitstellen. Allein in den USA würde das aber nur für gut 14 Stunden reichen. In der Union wird mal wieder über die Brandmauer zur AfD diskutiert. CSU-Vize Manfred Weber findet, das Konzept ist gescheitert und eine Riesenbelastung. Die Union sei so

0: gezwungen, mit linken Parteien zusammenzuarbeiten, sagte Weber der Süddeutschen Zeitung. Der FC Bayern hat den BVB-Patzer nicht genutzt und dabei das schnellste Bundesligator der Geschichte kassiert. In Augsburg gab es nach 8 Sekunden den Rückstand und am Ende nur ein 2:2. Die weiteren Ergebnisse: Union Berlin-Elversberg 1:0, Mainz-Leverkusen 3:4, Paderborn-Stuttgart 0:2 und Hoffenheim-HSV 2:3.
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2: Ihr hört den Samstagabend auf Lux FM. Jola Jordans am Mikrofon für euch. Es ist kurz nach 7. Wir starten in die neue Stunde mit M-Track und

Der Samstagabend auf Flux FM. Schön, dass ihr hier dabei seid. Gestern war ja Freitag, das heißt, Freitag kommen die ganzen neuen Alben oder eben auch eine neue EP ist gestern rausgekommen. Die kommt von Pascal Voltaire. Er ist DJ, er ist Producer, er ist ja seit wirklich langer Zeit schon in der elektronischen Musikwelt unterwegs, hat als Booker gearbeitet, macht selbst Veranstaltungen. Ich habe ganz viel schon vor ein paar Monaten mal über ihn erfahren dürfen, da war er nämlich zum Interview hier. Könnt ihr auch nochmal nachhören auf fluxfm.de. Aber jetzt gestern, da ist es nämlich endlich soweit, da hat er seine neue EP Complex Rage rausgebracht. Darauf zu hören mehrere Tracks, einen davon, den wollen wir jetzt hier hören, den hat er zusammen mit seinem Kumpel bzw. Produzentenkollegen David Booker zusammen aufgenommen. Und wenn ihr sagt, der gefällt euch, dann könnt ihr euch schon mal den Freitag, 18. Dezember vormerken. Da spielt nämlich Pascal Voltaire auch endlich wieder in Berlin und zwar im Weekend. Jetzt aber erstmal Pascal Voltaire und David Booker mit Complex.

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wunderschönen Samstagabend wünsche ich euch. Ich hoffe, ihr hattet alle bisher ein gutes Wochenende. Ihr hört Flux FM, das war Geist mit 8Ks, Flowers and Guns. Damit ist es Zeit für neue Musik und neue Releases, die wollen wir euch ja hier immer vorstellen. Dieses Mal kommt es von dem niederländischen Produzenten Mason. Er ist als DJ unterwegs, aber regelmäßig veröffentlicht er eben auch neue Tracks, so wie den, der jetzt hier gleich kommt. Der ist ein Track, der in einer ganzen Reihe entstanden ist, heißt nämlich Night Ride Zeta. Night Ride ist eben die Reihe, also Nachtritual auf Deutsch übersetzt, und dann hängt da immer hinten einen griechischen Buchstaben dran, also Alpha, Beta, Gamma, Delta, Epsilon oder jetzt eben Zeta. Deswegen für euch hier Mason mit Night Ride Zeta.

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Coach Harrison und Tim Engelhardt an diesem Samstagabend auf Flux FM mit Shivers. Es gibt da neue Musik und zwar eine Kollaboration von Teed, den ihr vielleicht noch kennt als Totally Enormous Extinct Dinosaurs. Ihr habt es schon gemerkt, bei diesem Namen verspricht man sich immer, deswegen ich bin sehr dankbar, dass er sich mittlerweile einfach Teed nennt. Und Teed hat sich zusammengetan mit DJ Boring und gerade diesen Track hier rausgebracht, Illusion.

Der Samstagabend auf Flux FM. Ja, und gleich ist hier 20 Uhr. Das heißt, es geht hier dann weiter mit dem Club-Sandwich. Mein lieber Kollege Matti Wecke, der übernimmt dann hier das Mikrofon. Und ich glaube, ich darf so viel verraten, dass es ein bisschen auch zügiger wird vom Sound. Matti und ich, wir sind beide auch Fans von, ja, so ein bisschen bouncigen Tech-House, aber es darf auch mal ein bisschen in so eine Side-Techno-Richtung gehen. Bin sehr gespannt, was er da heute für euch bereit hat. Und um euch schon mal so ein bisschen einzustimmen, habe ich jetzt hier gleich einen Track, der kommt von Fjark. Das ist ja ein Duo hier aus Berlin-Spandau, die vor allem eben bekannt sind für ihren industriell geprägten Techno-Sound. Sie sind vor allem eben auch darauf fokussiert, wenn sie ihre Tracks machen, dass sie eben viel wirklich mit Hardware arbeiten und ganz viel mit Synthesizern, einfach analog, also quasi der alte Weg, wie man eben Musik produziert. Und dafür sind Fjark eben auch mittlerweile international ziemlich durchgestartet. Sie spielen jetzt gerade wirklich in Europa, wirklich in den allen großen Städten. Also sie sind in Amsterdam, sie sind in London, sie sind in Madrid und vieles, vieles mehr. Irgendwann spielen sie dann hoffentlich auch nochmal in Berlin. Davor geht's aber für sie erstmal in die USA. Ja, und vor kurzem, da kam eben ihre neue EP, Fjark 15 heißt sie. Da werden wir gleich auch einen Track draus hören. Für alle, die sich aber für Fjark interessieren, kann ich schon mal sagen, es gibt gerade ein Special bei Resident Advisor. Da gibt es ein langes Interview mit ihnen. Da erzählen sie eben nochmal viel über ihre Musikkarriere und übers Auflegen. Das gibt es dann entweder als Video zu sehen oder zu lesen. Also, für alle Fjark-Fans ist da jetzt was dabei. Jetzt aber erstmal Fjark mit Waxpack.

Waxpack von Fjake liefert jetzt schon mal einen kleinen Vorgeschmack aufs Club-Sandwich. Mit dem geht's jetzt hier nämlich weiter. Mein Kollege Matti Weck, der übernimmt. Mein Name ist Jola Jordans. Ich verabschiede mich jetzt hier, gehe in meinen Feierabend. Wir hören uns morgen ab 18 Uhr wieder. Bis dahin, macht euch ein schönes Wochenende. Danke fürs Zuhören und jetzt viel Spaß mit dem Club-Sandwich.

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3: Hallo, liebe Schnuppis. Zeit fürs Club Sandwich, Zeit fürs Original und Zeit für gute elektronische Musik. Matti Beck freut sich.

Alles, was hier läuft, klar, ist gut. Nee, aber wird auch nochmal dokumentiert. Und zwar auf luxfm.de in unserer Playlist. Und jetzt gehen wir so in die 80er. Die EP, die heißt nämlich 1980 und kommt von Skelly Forever. Kannte ich ehrlich gesagt nicht, diesen Künstler. Aber Stefan Sofsky. Und der Stefan Sofsky, der ist auch schwer verbindelt mit 3000 Grad. Und der kann richtig gut produzieren. Deshalb jetzt hier seinen neuesten Remix für den Piano-Track von Skelly Forever. Und die 80er sind wieder da. Oder waren sie jemals weg?

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Der Berliner Produzent Einmusik, ja, Zürich, da war ja lange ein Club, der Zukunft hieß, der ist mittlerweile Vergangenheit und das passt auch zu dem Kinofilm, der jetzt eben über diesen Kultclub ins Kino kommt. Die Zukunft ist Vergangenheit, so heißt er nämlich auch, und begleitet die Tage, ja die letzten vor allem, des legendären Clubs Zukunft, der über 20 Jahre die Nacht- und Musikkultur im Züricher Kreis 4 geprägt hat. Im März 2025, da musste die ZUG endlich und endgültig schließen, und die Doku, die erzählt jetzt nicht nur vom Abschied, sondern auch von Gentrifizierung und die Frage, was passiert, wenn gewachsene Kulturräume verschwinden. Das Ganze, dieser Film feiert Weltpremiere beim Zürich Film Festival. Kinostart ist dann am 25. Oktober im Zürcher Riffraff. Ja, wisst ihr also Bescheid. Der Kultclub Zürich Zukunft hat keine. Aber ein Kinofilm. Wir hören Ayahuasca, ein Act, der sich auch gerne mal versteckt, hinter so einer Maske. Und hier in diesem Fall mit Akira Arasawa zusammengearbeitet hat. Und das ist ein bisschen japanisch richtig. Freedom heißt das Stück. Freiheit.

Major League DJs, das sind zwei eineiige Zwillingsbrüder, Bandile und Banele Mbere, und die, ja, sind sehr erfolgreich, haben eine Residency in Ibiza im Chinoise, ein toller Club, sehr, sehr schön ist der, und ja, haben immer wieder tolle Tracks draußen und sind ja auch damit so ein bisschen bekannt geworden, denn sie gelten so als Pioniere und Botschafter des Musikgenres Amapiano. Aus San Francisco kommt Claude von Stroke und betreibt dort schon seit vielen, vielen Jahren sein Label Dirty Bird. 2006 ist sein Debütalbum erschienen und das wird jetzt auch nochmal neu aufgelegt. 20 Jahre Beware of the Bird, das Kultalbum von Claude von Stroke. Darauf zu finden auch Who's Afraid of Detroit, den Track gibt's jetzt hier. Das ist aber auch nicht das Original, denn schon 2016 gab's einen Remix, der das Ganze ein bisschen anders interpretiert hat. Trotzdem ist jetzt Zeit für einen Klassiker beim Club Sandwich. Ihr Flux FM mit Matti Weck.

Immer wieder neu, immer wieder anders, aber irgendwie auch nicht tot zu kriegen. Morey Kante mit Yeke Yeke, schon in den 80ern auf meinem Tape, ja, was ich damals mit meinem Walkman rumgetragen habe, auf jeden Fall drauf. Aber natürlich nicht im Hyena und Ameme Remix, denn der ist gerade ganz, ganz frisch rausgekommen auf der Plattform für African House Music mit dem Namen Rise Music. Control, Delete. So, wir nehmen jetzt ein bisschen mehr Fahrt auf hier mit Sam Wolf. Und wenn ihr das Club Sandwich nicht nur am Samstagabend hören wollt, sondern auch mal dienstags mittags, empfehle ich natürlich das Club Sandwich in unserer kostenlosen Flux Music App. Dort findet ihr natürlich den Channel, der wird jede Woche neu bestückt. Ob beim Joggen oder bei der Küchenparty ist es auf jeden Fall.

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3: Ich höre mir ja gerne Nachrichten an, aber jetzt bin ich einfach mal froh, dass ich hier eine Sendung habe, wo es keine schlechten Nachrichten gibt, sondern einfach nur gute. Nämlich nur gute Musik. Euch eine gute Zeit. Wir sind hier voll im Party-Modus beim Club Sandwich auf Flux FM.

I owe you nothing. Vor ein paar Wochen, da habe ich mir den neuen Spider-Man-Film angeschaut mit meinem Sohn und ich muss sagen, der Soundtrack ist richtig klasse. Da ist auch zum Beispiel Tame Impala mit Loser drin und drauf. Das Projekt von Kevin Parker, Tame Impala, ist ja, glaube ich, mit eines der erfolgreichsten dieser Erde. Aber hier gibt es jetzt nicht Loser im Original, sondern vom New Yorker Duo Fuckers nochmal einen Remix. Und die Fuckers sind ja auch sehr beliebt und sehr erfolgreich und dürfen sich, glaube ich, aussuchen, wen sie remixen.

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Philipp Wolf mit Fast Forward. Ja, immer nach vorne schauen, immer gucken, wo der neueste Sound ist. Nee, jetzt gehen wir mal zurück. Genau, ins Jahr 1996. Ja, ja, was war denn da los vor 30 Jahren? BBE, ein Projekt, das ja von Bruno Sanchioni, Emmanuel Topp und Bruno Quartier betrieben wurde und ja eigentlich damals einen der ganz, ganz großen Trance-Klassiker veröffentlicht hat. 7 Days and 1 Week. Ja, 30 Jahre auf dem Buckel. Zwischendurch gab es mal einen schicken Remix von Jotto und ich finde die Nummer funzt immer noch. Ich wünsche euch einen ganz tollen Abend hier bei uns im Club Sandwich. Wir sind nämlich hier mittendrin am Samstag auf Lux FM mit Matti Beck.

KIZ, natürlich mit Samstag ist Krieg, allerdings nicht im Original, sondern Solomoon im Dub-Remix. Ja, und das erinnert mich auch so ein bisschen dieses ja, Vermischen von verschiedenen Genres. Das wäre vielleicht ja hier so Rap-House. Allerdings hat ja auch Beatport eine neue Genre-Struktur vorgestellt. Denn sie haben ja ganz, ganz viele Genres, wo man so nachshoppen kann. Aber jetzt gibt es eine neue Kategorie, die heißt Indie-Tech. Ja, und das ist auf jeden Fall so ein club-orientierter Sound, der sich so aus Indie-Dance herausgebildet hat, aber ein bisschen mehr Wumms hat. Ja, dazu gehören zum Beispiel Künstler wie Adam Ten, Mitagami, Vintage Culture, Max Styler und. Also jetzt immer schön Indie-Tech-Platten kaufen oder so. Naja. Das sind hier ganz, ganz alte Hasen. Booker Shade mit Hold On. Und da sie nicht so gut singen, haben sie sich Eddie Bizarre mit ins Studio geholt. Ich hoffe, es ist keine Kacke.

Der Tag der Clubkultur, der wurde ja gefeiert am 3. Oktober, aber dieser Tag der Clubkulturwoche, die geht noch ein bisschen länger und heute gibt's auch noch ein bisschen was. Und zwar feiert man heute den 4. Geburtstag von Paradis Artificiel und zwar im Craig Belmar. Da gibt's Underground Techno, House und vor allem auch Italo-Vibes und im Craig Belmar ist der Eintritt frei. Und dann feiert ja auch in diesem Herbst das Gretchen 50 Jahre und heute gibt's eine Party, die ist doppelt so alt wie das Gretchen, nämlich Recycle. Und diese Party, die schon 30 Jahre existiert, die steht für Alpha. Vor allem für feinsten Drum and Bass. Alles zu finden heute vor eurer Haustür. Beziehungsweise im Craig Belmar und im Gretchen natürlich. Ich glaube, die beiden hier sind sogar Brüder. Santé und Ryu haben schon viele andere produziert. Die haben sie mal zusammengeworfen für Faithful. Und sie haben auch noch einen guten Draht nach Italien. Denn da haben sie gleich nochmal Musso Meci, den Super-Duper-Produzenten, nach einem Remix angefragt. Und der hat natürlich gesagt, si, mache ich natürlich.

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3: Ich liebe ja die Nachtzeit im Radio, ne? Da kann man dann frei spielen, was man will. Und das tue ich jetzt auch in der nächsten Stunde. Und hoffentlich unterhalte ich euch damit gut. Ich bin Matti Weck und jetzt Club Sandwich.

Dieses Put Your Hands Up for Detroit, das hatte ja schon Freddie LeGrand 2006 rausgehauen, so als Super-Sample. Aber Kostax, der italienische Produzent Federico Costantini, der auch mit Timo Maas gerne mal zusammenarbeitet, hat gerade auf seinem eigenen Label auch eben so eine Nummer, die wir hier gerade gehört haben, rausgehauen. Ja, Put Your Hands Up for Detroit ist ja jetzt auch erstmal nicht falsch, ne, das zu tun. I'm working out my demons. So, jetzt noch mal ein bisschen kräftigere Sounds von Nika Lorak. Life of a Genius. Alle Tracks, die hier laufen, klar, gibt's natürlich zum Nachlesen auf fluxfm.de.

Wer hier selber mal laufen will mit einem Set und ihr denkt so, vom Sound passt ihr hier ganz gut rein, also so techie-mäßig, Tech-House, dann schreibt mir doch gerne ans Clubsandwich, clubsandwich@fluxfm.de und dann spielen wir euer Set mal hier am Samstagabend zur späten Stunde. Kann man ja alles machen, ne? Neues von True Soul. Und in diesem Release vom Label True Soul haben Charles D. und Kaffer zusammengearbeitet mit Freak Your Mind. Aber was sind schon Worte? Lasst Musik sprechen.

Und wer es auf diese Compilation geschafft hat, der bekommt auf jeden Fall eine Menge Aufmerksamkeit. DC4, das ist von Drumcode, eine Compilation-Serie, und da ist man mittlerweile bei der Nummer 6 angekommen, und das ist dann immer so ein kleines Potpourri an ja noch so upcoming Artist wie Gonzalo F. mit Disconnect. Drumcode, genau, das Label von Adam Beyer. Pegassi, ein Künstler aus aus Belgien, der Sam Huibrecht, wird natürlich auch dabei sein beim Amsterdam Dance Event, das ja übernächstes Wochenende stattfindet. Und sein kleiner Waldspaziergang, der Forest Walk, den gibt's jetzt hier. Da glaube ich eher Mammutbäume.

das war der Hooligan. Naja, solange er nur tanzt. Dyson und Sidereal. Also Musik auf jeden Fall, die auf dem Label Habitat veröffentlicht wurde. Und Habitat ist das Label von Mind Against. Und die haben eine Compilation, ne? Metaflora 2 und darauf zu finden, Recondite zum Beispiel. Oder eben auch die beiden gehörten Dyson und Sidereal und noch viele, viele andere. Das Ganze ist jetzt gerade erschienen, eben wie gesagt, auf dem Label mit dem schönen Namen Habitat von Mind Against. Und die beiden haben natürlich auch noch ein Stück zugesteuert für diese Compilation und das hören wir uns jetzt an. Sorry Mom heißt das Stück. Wenn ihr das Club Sandwich nicht nur am Samstagabend hören wollt, sondern vielleicht ja auch mal dienstags mittags oder eine Party damit bescheiden möchtet, könnt ihr das ja natürlich gerne tun. 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
3: Alle bereit? Ja, ich jetzt auch. Jetzt habe ich mein Mikro nämlich offen. Aber ich will das doch gar nicht lange offen lassen. Ich will euch einfach nur noch eine schöne Stunde hier kredenzen beim Club Sandwich am späten Samstagabend mit Matti Weck. So, und ich halte jetzt die Klappe und mache die Bühne frei für Kevin de Vries.

Das DJ Mag hat die besten 100 DJs gekürt. Ja, jetzt ist es entschieden. Auf Platz 1, keine große Überraschung, David Guetta. Meieiei. Dann gibt's Anima auf Platz 3. Charlotte Witte ist vorne mit dabei. Und ja, okay, Peggy Gou auf Platz 13. Okay, hätte ich jetzt auch nicht gedacht. Ja, besonderes Aufsteiger in diesem Jahr ist Sammy Virgi, der es irgendwie jetzt irgendwie ganz weit hoch nach vorne geschafft hat. Also der Aufsteiger des Jahres. Und auch ein besonderes Augenmerk ist auch nochmal dem guten DJ-Pater, dem christlichen Pater zu nennen, denn der hat nochmal richtig aufgeholt, der gute Padre Guilherme, der aus Portugal kommt und immer auch gerne bei Kirchentagen aufliegt. Der hat sich jetzt so im Mittelfeld eingespielt auf Platz 79. Also ich finde es ganz gut. DJ-Liste kann man sich gerne nochmal anschauen, wer es möchte. Auf jeden Fall auf der Seite vom DJ Mag oder eben auch auf der Seite vom Face Mag. Da habe ich die Infos her.

Wenn ihr selber Musik produziert und denkt so, das passt hier richtig cool in unser Programm oder vielleicht auch ein bisschen softer dann für den Abend auf Flux FM unter der Woche, schickt mir gerne eure Musik an derabend@fluxfm.de. Jola, Jordans und ich freuen uns über Zusendungen von euch. 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

Das ist doch Faithless, genau, mit ihrem Hit We Come One aus dem Jahre 2001, also vor 25 Jahren. Und vor 30 Jahren, da haben sich Faithless auch gegründet in, ja, und auch Drumcode, das Label von Adam Beyer. Also haben sie jetzt mal zusammengeschmissen, Adam hat gesagt, ich mache einen Remix von diesem Klassiker und rausgekommen ist eben Faithless mit We Come One im Adam Beyer Remix, den wir hier gerade gehört haben. Ja, was geht's jetzt? Nee, nicht ins Bett. Schöne Musik von den Disciples. They don't know. Ich wünsche euch eine schöne Zeit hier bei uns im Flux FM-Programm zur späten Stunde. Ich bin Matti Weck und das ist das Club Sandwich.

Casey Lights mit Work, wer auch immer das ist. Ich bin auf jeden Fall Matti Weck, wünsche euch eine ganz, ganz tolle Nacht und spiele jetzt noch Henry Bergmann. Die Produzentin wird auch in Berlin erwartet und zwar am 7. November. Da spielt sie im Ritter Butzke zusammen mit Oliver Darko und Frieda Darko, die mal wieder ein Back-to-Back spielen werden. Ja, es ist ja auch eine Stil vor Talentnacht. Mit der Henry Bergmann verabschiede ich mich mit Dark Darker. Es ist ja auch die dunkle Jahreszeit. Habt eine gute Zeit. Ich bin Matti Weck. Bis bald.

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